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1: Mit Alex Hücker, guten Morgen. Die Rekordtrockenheit in vielen Regionen in Österreich sorgt für erste Schäden in der Landwirtschaft. Speziell beim Wintergetreide, bei Mais, Soja und auch auf Wiesen kann es zu Ausfällen kommen, heißt es aus der Landwirtschaftskammer. Besonders betroffen sind Kärnten, die Steiermark, Oberösterreich, Niederösterreich und auch das Burgenland. Wir haben bei Meteorologen Christoph Marteller vom Wetterdienst UbiMet nachgefragt. Ist Besserung, also Regen, in Sicht?
2: Kein großflächiger, ergiebiger Regen, wie es aktuell notwendig wäre. Mit den Gewittern lokal kann es schon mal 30, 40 Liter pro Quadratmeter regnen, aber das beginnt nur auf sehr lokaler Ebene und dementsprechend auch die Trockenheit nur kleinräumig vorübergehend lindern.
1: Im April hat es bis zu 85% weniger Niederschlag gegeben als sonst üblich. Bei der Zentralmatura geht es heute mit Latein weiter. Da treten nur relativ wenige Maturantinnen und Maturanten an. Gestern in Deutsch haben fast alle 40.000 antreten müssen und Deutsch ist auch das einzige Fach, in dem alle dieselben Aufgaben lösen müssen. Gestern zu den Themen Menschenrechten, Witz und Sensitivity Reading. Es war schaffbar, so der Grundtenor nach der Matura. Die Verurteilung von ÖVP-Klubobmann August Wöginger kratzt am Image der Volkspartei. Kritik gibt es vor allem an der Entscheidung, dass Wöginger im Nationalrat und auch Obmann des Arbeitnehmerbundes ÖAAB bleibt. Das belastet die Glaubwürdigkeit der Volkspartei, meinen Politikexperten. Langfristig dürfte der Schaden aber gering bleiben. Und Österreich ist im Lottofieber. Heute Abend geht es um einen Siebenfach-Jackpot und 8,5 Millionen Euro. Es ist der erste Siebenfach-Jackpot in diesem Jahr und der erst achte überhaupt in der Lottogeschichte. Einen Achtfach-Jackpot hat es übrigens in Österreich noch nie gegeben. Annahmeschluss für die Ziehung heute ist um 18.30 Uhr.
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3: Einen schönen guten Morgen, heute ist Mittwoch, der 6. Mai. Ja, und wir starten gemeinsam mit Radio VM1 mit Volksmusik und mehr. Und am besten gleich mit dem Kranstein-Echo. Er war ein Bettler und ich wünsche einen schönen guten Morgen.
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0: kommen wir nun zum Wetter für Wien.
1: Heute überwiegt der Sonnenschein, auch wenn zeitweise Wolken auftreten. Gegen Abend ist ein kurzer gewittriger Regenschauer nicht ganz auszuschließen, wahrscheinlich bleibt es jedoch trocken. Die Temperatur erreicht rund 27 Grad. Aktuell messen wir in Wien 16 Grad. Das war unser Wetterüberblick.
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1: Es ist kurz nach 6 Uhr und auf den Straßen herrscht aktuell freie Fahrt ohne wesentliche Zeitverluste. Kommen Sie gut an Ihr Ziel.

Das waren sie, die Schürzenjäger, mit einem nagelneuen Titel: Auf einmal ist Sommer. Und dann haben wir jetzt die jungen Zellberger im Programm. Ja.

Das war das Miss Ebner Trio mit unserer Weltmeisterin auf der steirischen Fröhliche Harmonika. Und ein Wiederhören gibt's auch wieder mal mit Boris Bukowski. Der erzählt uns von Fandango.

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Der Platz an meiner Seite, das war Manfred Fartek. Und weiter geht's gleich mit den Ausholtern aus dem Zillertal. Ich liebe meine Heimat, und im Anschluss werden wir dann unser heutiges Tageshoroskop hören.

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1: Und wir sind bei Teil 1. Die Steinböcke richten heute den Blick auf langfristige Zusammenhänge. Sie überprüfen Verantwortung und Zuständigkeiten. Klarheit stärkt ihr Selbstvertrauen. Die Wassermänner experimentieren mit neuen Denkansätzen. Sie lösen sich bewusst von Erwartungen anderer. Eigenständigkeit belebt ihre Motivation. Die Fische nehmen Abstand von äußeren Anforderungen. Sie sortieren innere Eindrücke neu. Stille unterstützt gute Entscheidungen. Die Widder reagieren kontrolliert auf Herausforderungen. Sie setzen Impulse gezielt und nicht spontan. Besonnenheit verschafft Vorteile. Die Stiere, die widmen sich materiellen und praktischen Fragen. Sie sichern Fortschritte sorgfältig ab. Beständigkeit zahlt sich aus. Und die Zwillinge, die vertiefen Gespräche, statt sie nur anzureißen. Sie argumentieren präzise und durchdacht. Qualität ersetzt Tempo. Und jetzt gehen wir weiter mit den Wäldler und dann gibt's Teil 2.

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1: Und damit sind wir bei Teil 2. Die Krebse, die klären persönliche Themen mit Umsicht. Sie zeigen Offenheit, ohne sich preiszugeben. Emotionale Balance wird wichtiger. Die Löwen, die reflektieren ihre Wirkung auf andere. Sie justieren Auftreten und Anspruch. Maß halten stärkt ihre Glaubwürdigkeit. Die Jungfrauen erkennen, wo weniger Einsatz mehr bringt. Sie priorisieren Aufgaben konsequent. Effizienz bringt Entspannung. Die Waagen, die ordnen Beziehungen sachlich neu. Sie sprechen Unausgesprochenes ruhig an. Fairness schafft Stabilität. Die Skorpione bewahren Überblick in komplexen Situationen. Sie handeln überlegt und zielstrebig. Kontrolle entsteht durch Ruhe. Und die Schützen fokussieren sich auf konkrete Pläne. Sie setzen Ideen in umsetzbare Schritte um. Realismus stärkt ihre Zuversicht. Das war unser heutiges Horoskop und ich hoffe, dass Ihres ein gutes ist und wünsche Ihnen damit einen schönen Mittwoch.

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1: Und so schnell geht's fast um, ist die erste Stunde. Ich sage danke fürs Dabeisein und freue mich natürlich, wenn wir uns nach 7 Uhr wieder hören, hier auf Radio VM1.

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1: Mit Alex Hücker. Die Landwirtschaft meldet erste Dürreschäden. Im April hat es um 85% weniger geregnet als sonst üblich. Und das setzt vielen Äckern und Feldern zu. Speziell beim Wintergetreide, beim Mais, Soja und auch auf Wiesen kann es zu Ausfällen kommen, heißt es aus der Landwirtschaftskammer. Welche Bundesländer besonders betroffen sind, weiß Christoph Martella vom Wetterdienst UBIMET.
2: Also österreichweit ist jetzt besonders der Frühling generell zu trocken verlaufen. Negativ herausstechend in Kärnten, die Steiermark, Oberösterreich und auch Teile Niederösterreichs, vor allem in Richtung Waldviertel. Dort ist bis jetzt wenig bis gar nichts gefallen. Wir erleben etwa in Graz und Linz bis dato den trockensten Frühling der Messgeschichte und dort wird immerhin schon seit über 100 Jahren gemessen.
1: Der dringend gebrauchte durchgehende Regen ist auch in den kommenden 2 Wochen nicht in Sicht. Das Kreuzfahrtschiff mit dem Hunter-Virus an Bord darf auf den Kanarischen Inseln anlegen. Das ist in Abstimmung zwischen der Weltgesundheitsorganisation, der EU und der spanischen Regierung jetzt entschieden worden. Derzeit ankert das Schiff vor Kap Verde in Afrika. 3 Menschen sind an dem Virus bereits gestorben. Weitere Erkrankte sollen von Kap Verde nach Spanien oder die Niederlande geflogen werden. Die übrigen Passagiere fahren zu den Kanarischen Inseln. Weil Siri noch nicht intelligent genug ist, will Apple einigen Kunden in den USA eine 250 Milliarden Dollar Schadenersatz zahlen. Apple hat nämlich schon vor 2 Jahren für sein iPhone 16 mit einer KI-Siri geworben, aus der ist aber wegen Softwareproblemen bis heute nichts geworden. Und eine Salzburgerin ist auf einen Fake-Promi reingefallen. Die Frau hat auf Facebook einen angeblichen österreichischen Skistar kennengelernt. Nach einigen Chats hat sie ihm Urkunden und Schmuck gekauft. Dafür hat sie den Betrügern mehr als 100.000 Euro auf deutsche Konten überwiesen.
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3: Nochmals einen schönen guten Morgen, Mittwoch, 6. Mai, es geht wieder los und ich würde sagen, wir starten jetzt gleich mit dem Captain Klug und seinen Zwergsteigern. Da kommt er nämlich, der Erzbergzwerg, und ich wünsche einen schönen guten Morgen.

0: wir nun zum Wetter für Wien.
1: Heute überwiegt der Sonnenschein, auch wenn zeitweise Wolken aufziehen. Es bleibt weitgehend trocken, jedoch ist zum Abend ein kurzer gewitteriger Regenschauer nicht ganz ausgeschlossen. Die Temperaturen erreichen rund 27 Grad. Aktuell messen wir in Wien 16 Grad. Das war unser Wetterüberblick.
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1: Es ist kurz nach 7 Uhr und derzeit gibt es keine längeren Staus oder Verkehrsbehinderungen. Wir wünschen eine gute Fahrt.

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1: Der Mond ist heute abnehmend im Steinbock. Es ist ein Kälte- und Wurzeltag. Der perfekte Mondstand bis Freitag für Renovierungsarbeiten aller Art, vor allem für Arbeiten mit Holz. Auch bietet sich der Mondstand an für effektives Entfernen von unerwünschtem Unkraut im Garten. Bei Steinbockmond bis Freitag ebenfalls lohnenswert eine intensive Nagelpflege und Nageldesign. Ja, es ist Zeit, Balkonkästen und Terrassenkübel für den Sommer zu bepflanzen. Das Angebot an Blumen, Kräutern und Ziergräsern ist jetzt riesig. Jetzt geht's weiter um 7.10 Uhr mit den Sehern und den Les Humphreys Singers. Ja, fesch, cool.

Die Sea Wonders und Les Humphrey Singers und ich blicke auf die Uhr, damit wir ja nicht zu spät kommen. Es ist genau 7 Uhr und 14 Minuten. Ja, und jetzt haben wir den Beziehungsstatus zwischen Radio VM1-Machern und den Hörern. Und das klingt dann musikalisch bei den Tiersehern so. Beziehungsstatus, ich und du.

Marcel Benker war das, ein Blue Jeans ist keine Ledene. Und wenn wir jetzt aufs Feld schauen, Kartoffeln kann man übrigens auch noch Anfang Mai setzen. Im Volksmund heißt es ja, legst du die Kartoffel im Mai, dann kommt sie gleich. Jetzt ist es 7:20 Uhr und der Uli Bär erzählt uns vom schönen Madl.

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Finkenberger Ball war das mit den Finkenbergern. Mittwoch, 6. Mai heute und vor 73 Jahren, da führte der Chirurg John H.M. Gibbon die erste Operation mit Hilfe einer Herz-Lungen-Maschine durch. Das war 1953. Jetzt schaue ich aber auf die Uhr. Es ist ganz genau 7:34 und die Hurfis, die sind jetzt an der Reihe mit ihrer Melodie von Franz Michalitsch, Goldmarie.

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Alex Reichinger, der Sommerhitkönig von 2018 war das. Und ich würde sagen, wir schauen auf die Uhr. Es ist ganz genau 7:44 und die Grazer Spatzen, die rücken jetzt aus mit einem Bauernrocker.

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1: 7:47 Uhr.

In ist, wer drin ist, das war die Alexandra Schmidt. Heute 6. Mai 2026 und was war da früher los? 1835 zum Beispiel gab James Gordon Bennett Senior die Ausgabe des New York Herald heraus. Ja, die erste Ausgabe entstand damals und der Herald gilt als das erste Massenblatt der Geschichte und kostete damals nur einen Cent.

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1: 7.56 Uhr. Am kommenden Sonntag ist Muttertag und das passende Liedchen haben jetzt Mosalm-Trio mit Ingrid Smith.

Murtal und Mosalm Trio mit Ingrid. Und jetzt geht's ins Finale dieser Stunde mit Gregor Aussenick und seinem Gitarrentanz. Und dann haben wir wieder unsere Weltnachrichten.

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2: Mit Alex Hücker. Das Urteil gegen August Wöginger im Postenschacher-Prozess kratzt am Image der Volkspartei. Kritisiert wird vor allem die Entscheidung, dass Wöginger im Nationalrat und auch Obmann des mächtigen Arbeitnehmerbundes ÖAAB bleibt. Groß schaden wird die Affäre Wöginger der Volkspartei aber nicht, meint Politikexperte Wolfgang Bachmeier.
3: Ich persönlich glaube, dass die Partei darunter nicht leidet. Ich glaube, die Reaktion, der Umgang wird mehr oder minder grosso modo akzeptiert oder zur Kenntnis genommen. Die Menschen kümmern sich auch um dieses Thema eigentlich weniger als die Parteien selbst.
2: Der Fall Wöginger dürfte aber eine abschreckende Wirkung haben für Parteien, die bei Postenbesetzungen in Zukunft vorsichtiger sein werden, sagt Bachmeier. Im Untersuchungsausschuss zur Causa Christian Pilnacek werden die Befragungen fortgesetzt. Heute wird die Witwe des verstorbenen Justizsektionschefs aussagen. Sie hat aber beantragt, die Öffentlichkeit auszuschließen. Nach der Amokfahrt am Montag im deutschen Leipzig mit 2 Todesopfern ist der Verdächtige vorerst in der Psychiatrie untergebracht worden. Die Ermittler gehen davon aus, dass der 33-Jährige weitere schwere Taten begehen könnte. Der Mann ist am Montag durch die Leipziger Fußgängerzone gerast. Laut Staatsanwaltschaft war er bei der Tat psychisch nicht voll zurechnungsfähig. Die Landwirtschaft meldet erste Dürreschäden. Im April hat es um 85% weniger geregnet als sonst üblich. Und das setzt vielen Äckern und Feldern zu. Hotspots sind Kärnten, die Steiermark, Ober- und Niederösterreich und das Burgenland. Der dringend gebrauchte Landregen ist hier auch in den nächsten 2 Wochen nicht in Sicht.
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4: Und da bin ich wieder heute am Mittwoch, dem 6. Mai, 8 ist es. Und ich würde sagen, wir starten gleich schwungvoll hinein, am besten mit den Fetzigen aus dem Zillertal.
5: Die beste Musik auf Radio VM1, da ist der Georg für die Fetzigen aus dem Zillertal. Und ich wünsche euch heute ganz viel Spaß.

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1: Heute überwiegt der Sonnenschein, auch wenn zeitweise Wolken aufziehen. Es bleibt weitgehend trocken, jedoch ist zum Abend ein kurzer gewittriger Regenschauer nicht ganz ausgeschlossen. Die Temperaturen erreichen rund 27 Grad. Aktuell messen wir in Wien 18 Grad. Das waren die Wetteraussichten.
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1: Es ist kurz nach 8 und aktuell verzeichnen wir einige Verzögerungen. Es gibt eine Verzögerung von 20 Minuten aufgrund von schlechten Wetterbedingungen. Ein weiterer Stau führt zu einem Zeitverlust von 10 Minuten, verursacht durch eine Blockabfertigung. Es kommt zu einem Stau mit einem Zeitverlust von 25 Minuten aufgrund eines Unfalls. Rechnen Sie mit längeren Fahrzeiten in diesen Bereichen. Wir wünschen eine sichere Fahrt.

ein Klassiker war das. Frau Meier mit den Casanovas, mit dem Hans und dem Max. Und der Max hat auch diesen Titel geschrieben. Was gibt es jetzt bei mir in Kürze? Einen heutigen Tipp für Sie, Alltagstipp. Und zwar, da gibt es eine Glanzspülung fürs Haar. Ja, das gibt's aber zuvor gibt's noch die Zwirn. Hobby die. Und ich wünsche jetzt einen schönen guten Morgen. 8:09.

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1: Ich habe es schon angekündigt, Glanzspülung fürs Haar steht heute am Programm und da brauchen Sie 200 Milliliter Apfelessig und 1 Liter Wasser. Etwa 200 Milliliter Apfelessig in 1 Liter lauwarmes Wasser einrühren und über das noch feuchte, frisch gewaschene Haar gießen. Nicht ausspülen, der Essiggeruch, der verfliegt beim Trocknen. Das wäre der ultimative Tipp für glänzendes Haar. Jetzt ist es 8:13 Uhr, ich wünsche gutes Gelingen.
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Trockenstaub waren das schwerelos. Ja, schwerelos waren sie auch die Maikäfer und die waren früher ja eine richtige Plage. Sie fraßen Gärten und Wälder kahl und die Engerlinge, die befielen die Wurzeln. Heute sind sie eher selten. Ja, das haut uns auch nicht aus der Spur, meinen jetzt die Kasermantel-Duo.

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8:26 Uhr. Wo ist Lena? Das waren die Lungauer. Jetzt gibt's dann bei mir gleich ein Rezept, und zwar heute gebackene Polenta-Schnitten mit Ofengemüse. Aber zuvor gibt's noch die Traubigen mit dem ÖBB Plus, und ich wünsche einen schönen guten Morgen am Mittwoch.

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1: Ja, ich habe es angekündigt, gebackene Polenta-Schnitten mit Ofengemüse zur Wochenmitte sorgt also diese knusprige Polenta für Abwechslung in der Mittagsküche. Und für unsere Polenta-Schnitten benötigen Sie Polenta, Wasser oder Milch, Butter, Gemüse nach Wahl sowie etwas Käse. Die Polenta in einem Topf kochen und als weiche Masse auf ein Backblech streichen. Fest werden lassen, in 3 Fingerbreite Scheiben schneiden und knusprig backen. Geschnittenes Gemüse würzen und auf einem Backblech im Ofen rösten und dann gemeinsam servieren. Guten Appetit!
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1: Von Polenta jetzt gleich zu den Geschwistern Scharf. Da gibt es nämlich jetzt musikalisch einen Kirchtag am Weißenberg.

Holla, die Waldfee von Mario K. Das hat er übrigens auch vor kurzem verfilmt. Und jetzt geht's zurück. Erinnern wir uns gerne an die fidelen Mölltaler.

8:49 Uhr, die Goldrieder erinnerten sich an die schöne alte Zeit. Ich erinnere mich gern an ein Mädel aus Krain, kennen Sie auch? Hier sind die Grazer Musikanten.

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12: Auf die Uhr. 8:54 ist es ganz genau. Und eine Nacht in deinem Herzen verbringen wir jetzt mit dem Bergalm-Duo. Ich wünsche einen schönen Mittwochvormittag.

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1: Mit Alex Sücker. Das Urteil gegen August Wöginger im Postenschacher-Prozess bringt die Volkspartei in Erklärungsnot. Kritik sorgt vor allem, dass Wöginger sowohl im Nationalrat bleibt als auch weiter an der Spitze des einflussreichen ÖAAB steht. Große politische Folgen für die Volkspartei erwartet Politikexperte Wolfgang Bachmeier allerdings nicht. Die anderen Parteien werden bei Postenbesetzungen jetzt aber wohl mehr aufpassen.
2: So locker das zu betreiben, was bisher gang und gäbe war, nämlich Posten vermitteln und so weiter. Ja, da werden es die Parteien nicht damit aufhören, aber weitaus vorsichtiger sein und zurückhaltender. Also es wird noch mehr hinter die Vorhänge geschoben und noch diskreter behandelt werden. Ganz abschaffen wird man das nicht können.
1: Im oberösterreichischen Neustift spricht heute alles über eine Bankomatsprengung. Unbekannte haben in der Nacht den Geldautomaten im Ort in die Luft gesprengt. Von dem oder den Tätern fehlt jede Spur. Die Polizei sowie ein Team der Spurensicherung sind aktuell vor Ort, um die Überwachungsvideos auszuwerten und Hinweisen nachzugehen. Woher kommt der Lachs im Supermarkt? Das geht aus der Verpackung meistens nicht hervor, zeigt ein Test von Foodwatch Österreich. 84 Lachsprodukte wurden untersucht. Bei nur 3 war eindeutig klar, woher der Fisch stammt. Beim Rest war die Herkunft vollkommen unklar oder sehr vage mit Codes oder Online-Abfragen beschrieben. Und Arsenal steht im Finale der Fußball Champions League. Die Londoner gewinnen das Halbfinal-Rückspiel gegen Atletico Madrid gestern Abend mit 1:0, macht einen Gesamtscore von 2:1. Arsenals Gegner im Finale am 30. Mai in Budapest wird heute Abend im Topspiel Bayern München gegen Paris Saint-Germain ermittelt. Ankick ist um 21 Uhr.
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3: Und da meldet sich noch einmal Ingo Rottner. 9:02, eine Stunde darf ich noch mit Ihnen verbringen. Und was machen wir da? Ja, die Blechquetscher wissen es genau. Wir machen Musi heute.

0: wir nun zum Wetter für Wien.
1: Heute überwiegt der Sonnenschein, auch wenn zeitweise Wolken aufziehen. Es bleibt weitgehend trocken, jedoch ist zum Abend ein kurzer gewittriger Regenschauer nicht ganz ausgeschlossen. Die Temperaturen erreichen rund 27 Grad. Aktuell messen wir in Wien 20 Grad. Das war das Wetter.
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1: Es ist kurz nach 9 Uhr und aktuell verzeichnen wir einige Verzögerungen. Es gibt eine Verkehrsbehinderung durch eine Blockabfertigung, die zu einem Zeitverlust von 25 Minuten führt. Zudem sorgt ein Stau aufgrund von schlechten Wetterbedingungen für 15 Minuten Verzögerung. Es kommt zu einem Stau mit einem Zeitverlust von 40 Minuten aufgrund eines Unfalls. Eine Baustelle führt zu weiteren 15 Minuten Verzögerung und ein weiterer Stau verursacht 20 Minuten Zeitverlust, ebenfalls wegen eines Unfalls. Rechnen Sie mit längeren Fahrzeiten in diesen Bereichen. Gute Fahrt und passen Sie auf sich auf.

0: Ja, wieder mal gehört die Kastelruther Spatzen. Und ich schaue auf die Uhr. Es ist 9:10.
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0: Zwei habe ich wieder gefunden für heute. Zum Beispiel kühler Mai bringt allerlei. Viel Gras, viel Heu und viel Geschrei. Oder grünen die Eichen zeitig im Mai, zeigt, dass der Sommer fruchtbar sei.

0: Wer hat heute Namenstag?
1: Ja, da haben einige heute nach am Mittwoch, dem 6. Mai, ihren Namenstag. Zum Beispiel Valerian, Dietrich, Judith, Elisabeth, Antonia und Gundula. All denen wünschen wir natürlich einen schönen Namenstag. Genießen Sie ihn. Und wenn Sie Geburtstag haben, ja, da sind Sie natürlich auch nicht allein. Ich habe da gefunden, am 6. Mai 1915, vor 111 Jahren, der US-amerikanische Regisseur Orson Welles wurde geboren. Er starb 1985. Vor 85 Jahren der Erfolgscoach Ivica Osim. Er war 1994 bis 2002 Trainer, Erfolgstrainer, muss man sagen, von Sturm Graz und er starb 2022 in Graz. Und den 66. Ja, fängt das Leben erst an, oder? Heute feiert sie die österreichische Sängerin und Fernsehmoderatorin Elisabeth Engstler ihren 66. 1982 war sie mit dem Duo Mess mit dem Titel Sonntag beim Song Contest. Also allen, die heute Geburtstag haben, natürlich auch alles Liebe, alles Gute und Pizzeria und die Aus gibt's jetzt.

Eine ins Leben, Pizzeria und Jaus waren das heute am 6. Mai. Und heute vor 47 Jahren, da wurde bei der Nationalratswahl in Österreich die SPÖ mit Bundeskanzler Kreisky neuerlich stimmenstärkste Partei und baute ihre absolute Mehrheit vor der ÖVP noch aus. Das war heute vor 47 Jahren und jetzt gibt's die Alpenkrakehler. Wieso? Ja, wenn du bei mir bist.

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Die Alpis waren das wieder mal. Ich gehe heute zu meinem Dirndl. Ja, die Frage ist, zu welchem? Ich habe nämlich jetzt zwei bei mir da. Sigrid und Marina mit ihrer Schlagerpartyzeit.

Das war eine Polka, die vom Herzen kommt. Das waren die Imbacher aus dem Salzburger Pinzgau. Ja, 9:34 ist es heute am 6. Mai und vor 32 Jahren, 1994, erfolgte die offizielle Eröffnung des Eurotunnels unter dem Ärmelkanal zwischen Großbritannien und Frankreich durch Königin Elisabeth II. Und den französischen Präsidenten François Mitterrand. Das war heute vor 32 Jahren. Aber allen geht's nicht so gut. Der Zillertaler und die Geigerin, die haben scheinbar jetzt Schädelweh.

0: Schädelweh. Hoffentlich haben wir keins. Jetzt geht's aber zu einer ganz besonderen Aktion. Unnützes Wissen steht im Programm.
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0: 9:37 Uhr ist das jetzt ganz genau und da sind schon interessante Meldungen. Zum Beispiel heute, die Serie Türkisch für Anfänger wurde in etwa 70 Ländern ausgestrahlt. In Schweden wird die Serie teilweise im Deutschunterricht an Schulen verwendet.

Guten Morgen, liebe VM1-Radio-Hörerinnen und Hörer. Wir, die Nachrucker Marco, Tobi und Sebastian, wünschen euch viel Spaß mit unserer Musik heute auf Radio VM1.

0: Jungzüchtermarsch war das mit Juche aus Tirol. Ganz genau, 9 Uhr 47 Minuten ist es. Wie geht's denn bei uns weiter? Nach 10 Uhr meldet sich David Traumüller. Sie machen nämlich Musik und können sich was wünschen. Dann haben wir ab 11 Uhr die Eva Schöler. Und in der Musikstunde heute ab 14 Uhr sind heute Isabella und Franz zu Gast bei mir. Ja, und ein Mann mit einer besonderen Nase heute in den Heimatgrüßen. Eva Schöler führt uns in die Welt der Düfte. Liebe Eva, von wo hören wir dich heute?
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5: Liebe Hörerinnen und Hörer von Radio VM1, da spricht euer Oliver Heid und ich wünsche euch einen wunderschönen Tag mit dieser wunderschönen Musik.

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waren sie, die Schilcherlandbuben. 9:58 ist es mit den Burgschröflern und ihrer Topfenpolka. Darf ich mich jetzt verabschieden? Freue mich aber auf 14 Uhr. Da gibt's dann Ingos Musikstund.

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1: Mit Alex Sücker. Nach dem Hantavirus-Ausbruch auf einem Kreuzfahrtschiff nimmt die Crew jetzt Kurs auf Spanien. Das Schiff darf auf den Kanaren anlegen. Das haben die Weltgesundheitsorganisation, die EU und die spanische Regierung entschieden. Martina Steidl berichtet.
2: Das Schiff ankert derzeit noch vor Kap Verde in Afrika. Weil der

0: kleiner Inselstaat nicht über die notwendige medizinische Infrastruktur verfügt, will Spanien die Passagiere aufnehmen und versorgen. Der genaue Hafen, den das Kreuzfahrtschiff anlaufen wird, steht noch nicht fest. 150 Menschen sind an Bord, mindestens 7 dürften sich mit dem Hunter-Virus, das von Nagetieren übertragen wird, angesteckt haben. 3 Menschen, ein Paar aus den Niederlanden und eine Frau aus Deutschland, sind auf der Reise an dem Virus verstorben.
1: Die WHO vermutet, dass sich das niederländische Paar vor der Abreise in Argentinien an Land angesteckt und das Virus so an Bord gebracht hat. Das Urteil gegen August Wöginger im Postenschacher-Prozess bringt die Volkspartei in Erklärungsnot. Kritik sorgt vor allem, dass Wöginger sowohl im Nationalrat bleibt als auch weiter an der Spitze des einflussreichen ÖAAB steht. Große politische Folgen für die Volkspartei erwarten Politikexperten allerdings nicht. Die anderen Parteien werden bei Postenbesetzungen jetzt aber wohl vorsichtiger sein. Der Schauspieler John Malkovic hat jetzt auch einen kroatischen Pass. Das bestätigt Kroatiens Ministerpräsident Plenković. Der Hollywood-Star sei kroatischer Staatsbürger geworden. Malkovic hat kroatische Wurzeln, seine Urgroßeltern sind aus Zentralkroatien in die USA ausgewandert. Und Marcel Hirscher steigt mit seiner Skimarke Van Dier jetzt auch im Frauenskisport ein. Das hat Hirscher auf Instagram wissen lassen. Seine Marke ist bereits seit 4 Jahren im Männerweltcup vertreten. Der Schritt zum Frauenequipment sei laut Hirscher eine intensive Herausforderung gewesen.
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3: Der Montagvormittag hier auf Radio VM1. Ich darf Sie recht herzlich begrüßen zu einer neuen Ausgabe von Sie machen Musik. Sie gestalten das Radioprogramm nach Ihren Vorstellungen unter der Nummer 013 3x die 6 und 5x die 7. Verraten Sie mir Ihre Musikwünsche. Ich freue mich auf eine spannende Stunde gemeinsam mit Ihnen. Mein Name ist David Traumüller und ich warte auf Ihren Anruf.

0: kommen wir nun zum Wetter für Wien.
1: Heute überwiegt der Sonnenschein, auch wenn zeitweise Wolken aufziehen. Es bleibt weitgehend trocken, jedoch ist am Abend ein kurzer gewittriger Regenschauer nicht ganz ausgeschlossen. Die Temperaturen erreichen rund 27 Grad. Aktuell messen wir in Wien 21 Grad. Das war unser Wetterüberblick.
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1: Es ist kurz nach 10 Uhr und aktuell verzeichnen wir einige Verzögerungen. Es gibt eine erhebliche Verzögerung von bis zu 45 Minuten aufgrund einer Blockabfertigung. Außerdem ist die Strecke durch ein defektes Fahrzeug beeinträchtigt, was zu weiteren Verzögerungen führt. Eine Umleitung ist eingerichtet. Rechnen Sie mit längeren Fahrzeiten in diesem Bereich. Kommen Sie gut an Ihr Ziel.

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1: Liebes VM1-Team, ich bin der Axel aus der Schweiz und ich hätte einen Musikwunsch, dem Land Tirol die Treue von den jungen Zillertaler. Danke vielmals, macht den ganzen Tag super Musik.

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die schönsten Musikwünsche und die beste Musik hier heute Vormittag auf Radio VM1 013 3x die 6 und 5x die 7. Sie kennen diese Nummer, unsere Wunschbox auf Radio VM1. Rufen Sie mich an und wünschen Sie sich die schönste Musik für Ihren Vormittag.

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1: Ja, servus, da ist der Flurl aus dem wunderschönen Sulm, da in der Steiermark. Ich bin gerade in der Werkstatt und tue Maschinen herrichten für die kommende Ackerarbeit. Und da würde ich gern ein Lied hören, und zwar von den Kernbuben, ich bin halt ein Lump.

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1: Herzlich willkommen zu einer neuen Ausgabe unserer Naturwerkstatt. Servus Hanni.
2: Grüß dich Lilly.
1: Wenn ich Spitzwegerig lese, dann denke ich eigentlich nur an den Hustensaft. Ist aber nicht so, oder?
2: Der kann noch viel mehr. Der ist unglaublich. Der ist schon blutreinigend, heilend, kühlend, eben hustenlindernd, aber auch harntreibend, aber auch zusammenziehend. Eines der Stoffe, das drinnen ist, ist das Aukubin und das wirkt auch bei Mückenstichen. Also
1: so.
2: wenn ich zum Beispiel, wenn mich was gestochen hat, nachher kann ich da Spitzwegerich, der hat ja so Fäden drin. Die kann ich rausziehen, nachher saftelt er gut und dann tue ich das einfach auf die Wunde drauf. Ich kann dann aber auch als Blasenpflaster nehmen. Wenn ich irgendwo am Berg unterwegs bin, jetzt vielleicht neue Schuhe habe oder was und eine Blase kriege, nachher nehme ich ihn auch her.
1: Das ist ein guter Tipp. Jetzt kommt ja wieder die Wanderzeit nachher.
2: Eben. Vielleicht hat man sich gerade neue Schuhe gekauft, dann passiert sowas schnell mal, gell?
1: Natürlich ist auch der Spitzwegerich magisch, denn der Name trägt bereits die Bedeutung der Heilpflanze, der Wegbeherrscher.
2: Genau. Und darum kann ich gegen Liebeskummer trinken.
1: Ach so.
2: Wenn ich Liebeskummer habe, dann kann ich 5 Tage Wegerich-Tee trinken, dann ist der Liebeskummer weg.
1: Okay. Gott sei Dank habe ich keinen. Aber vielleicht kann sich ja jemand einmal ausprobieren und uns dann darüber berichten.
2: Wir bitten darum.
1: Ja. Ist es dir so ergangen auch?
2: Nein, ich habe auch kein Liebeskummer.
1: Okay, passt.
2: Ich habe einen wunderbaren Mann.
1: Bei Ohrenschmerzen kann man sich ja auch die Wegerichwurzel ins Ohr stopfen sozusagen.
2: Ja.
1: Aber schon sauber soll sie sein, gell?
2: Ja, ein bisschen sauber und ein bisschen was dort auszuschauen, dass es wieder rausnehmen kann.
1: Ja.
2: Ist auch ein Symbol der Fruchtbarkeit.
1: Das ist ganz wichtig. Äußere Anwendung, da kann man die frischen Blätter ja auch zwischen den Fingern zerreiben. Wir haben ja schon gehört, Verletzungen oder blaue Flecken und das dann fixieren sozusagen.
2: Genau. Also zur Not, weil eben gerade wenn irgendwo eben fängt die Wanderzeit wieder an, unterwegs bin, es passiert was, dann habe ich da einfach eine super Möglichkeit. Und der wächst einfach fast überall, sage ich so salopp.
1: Gut, Kopfschmerzen gibt es oft. Frischen Pflanzensaft einfach auf Watte tröpfeln und dann auflegen, oder?
2: Ja, genau, das kann man auch machen und das funktioniert wunderbar.
1: Frischen Saft und Blätter, haben wir gesagt, Insektenstiche, oder?
2: Ja, genau. Und Sirup haben wir ganz am Anfang schon gesagt, dass man den bei den Husten nehmen kann. Und er ist natürlich auch kulinarisch wunderbar zum Verwenden. Gell? Als Pesto, als Knödel, in Salat eine. Ich könnte zum Beispiel auch Kräuterbutter machen mit einem Spitzwegerich.
1: Schau, was es nicht alles gibt. Dann sage ich wieder was dazugelernt. Vielen Dank, Hanni, und bis zum nächsten Mal.
2: Danke dir, Lilly. Ciao.
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1: Ja, ein wunderbarer, schönen Tag heute aus dem Laufental, da ist wieder der Sepp. Und ich hätte heute gerne mal ein Liedle von Sonnwend, sag niemals nie. Und das würde mich sehr freuen. Schönen Tag noch.

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1: Hallo, grüß Henk. Ich wünsche mir bitte das Lied auf der Alm, da gibt es keinen Kreisverkehr. Ihr seid ein unschlagbarer Sender. Dankeschön und fertig.

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1: Und so schnell kann eine Stunde auch wieder vorbei sein. Ich darf mich schon wieder von Ihnen verabschieden und freue mich auf morgen 10 Uhr, wenn es heißt, Sie machen Musik hier auf Radio VM1. Ihr David Traumüller.

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1: Mit Hannes Harp. In vielen mittleren und größeren Unternehmen ist künstliche Intelligenz bereits angekommen. Knapp ein Drittel nutzt aber keine KI und hat auch nicht vor, das in Zukunft zu ändern, wie heute eine EY-Umfrage zeigt. Mehr dazu von Martina Steidl.
2: 7 von 10 Unternehmen setzen KI zumindest in Pilotprojekten ein. Was das den Betrieben bringt, ist allerdings schwierig nachzuweisen bzw. zu bewerten. Nur rund ein Viertel kann einen messbaren, erzielten Mehrwert auch erfassen. Unternehmen, die den wirtschaftlichen Nutzen nicht ausrechnen, können auch ihre Investitionen nicht rechtfertigen und verpassen somit die Chance, KI gezielt weiterzuentwickeln, kritisiert EY. Ein weiteres Problem: nicht einmal ein Drittel der Unternehmen, die mit KI arbeiten oder Projekte planen, haben eine klare Strategie von der Führungsebene vorgegeben und somit auch kein Budget oder keine Ressourcen.
1: Vielen Firmen mangelt es auch

am Know-how. Gezielte Schulungen dazu gibt es laut der Umfrage in etwa einem Viertel der Unternehmen. Zwei Tage nach der tödlichen Amokfahrt in Leipzig herrscht weiter Rätselraten über das Motiv des mutmaßlichen Täters. Die Ermittler gehen nicht von einem politischen oder religiösen Motiv aus. Der 33-Jährige ist in eine Psychiatrie eingeliefert worden. Es wird befürchtet, dass der Mann weitere schwere Taten begehen könnte. Nach dem Hantavirus-Ausbruch auf einem Kreuzfahrtschiff nimmt das betroffene Schiff jetzt Kurs auf Spanien. Das Schiff darf auf den Kanaren anlegen. Das haben die Weltgesundheitsorganisation, Europäische Union und die spanische Regierung entschieden. 150 Menschen sind an Bord. Mindestens 7 dürften sich mit dem Hantavirus, das von Nagetieren übertragen wird, angesteckt haben. 3 Menschen sind auf der Reise am Virus verstorben. Seit 8 Monaten steht der Animationsfilm K-Pop Demon Hunters auf der Netflix-Bestenliste. Zählt man alle Abrufe zusammen, haben die Nutzer den Film bereits über 617 Millionen Mal gestreamt. Gleich dahinter in der Bestenliste liegt die erste Staffel der Serie Squid Game.

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1: Weltweit gibt es nur rund 2000 Parfümeure. Einer davon lebt in Wien. Yogesh Kumar wird uns heute in seine Welt der Düfte blicken lassen. Danke, Yogesh, dass wir heute bei dir sein dürfen.
2: Willkommen bei mir.
1: Parfümeur Yogesh Kumar, heute zu Gast in den Heimatgrüßen. Mein Name ist Eva Schöler und ich freue mich, dass Sie mit dabei sind.

0: kommen wir nun zum Wetter für Wien.
1: Heute Nachmittag überwiegt der Sonnenschein und es wird sommerlich warm mit Höchstwerten von rund 27 Grad. Zeitweise mischen Wolken mit, es bleibt jedoch weitgehend trocken. Aktuell messen wir in Wien 22 Grad. Das waren die Wetteraussichten.
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1: Es ist kurz nach 11 Uhr und aktuell melden wir keine lang andauernden Verkehrsbehinderungen oder Staus. Kommen Sie gut an Ihr Ziel.

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2: Lieber Yogesh, du hast einen sehr außergewöhnlichen Beruf. Wann hast du deine Leidenschaft für Düfte entdeckt?
3: Ich habe einen Beruf, der mit meiner Nase zu tun hat und diese Nase hat jeder für sich. Ich wusste mit 7 mir bewusster und klarer, dass ich etwas machen würde in meinem Leben, was mit meiner Nase zu tun hat. Die Düfte kamen später in meinem Leben. So mit 7 wusste ich, dass ich etwas machen werde mit der Nase.
2: Und wie wird man Parfümeur?
3: Wie wird ein Mensch ein Künstler? Wie wird ein Mensch ein Musiker? Wie wird ein Mensch ein Maler, Schriftsteller? Man hat einfach eine Art und einen Drang, seine Botschaft rauszubringen. Und seine Art sollte genau so individuell sein wie der Handschrift oder der Geruchssinn oder unser eigener Körperduft. Und diese Individualität war meine Inspiration.
2: Und noch viel mehr über dich, das hören wir gleich.

0: Lieber Yogesh, wir reden heute über dein Leben als Parfümeur, über die Welt der Düfte. Du hast uns vorher gesagt, dass du das eigentlich irgendwie immer schon konntest. Du bist irgendwann nach Wien gekommen und wie war dann dein Weg, dass du heute diesen Laden hast, in dem du diese Düfte anbietest?
1: Ja, im 1997 kam ich nach Österreich. Ganz kurz würde ich sagen, ich wollte nie nach Österreich, aber ich bin jetzt dankbar, dass ich in diesem Land bin, gelandet bin und hier lebe. Wie war mein Anfang? Es war eine kabarettreife Geschichte, was ich erlebt habe. Als ein Ausländer, eine Gewerbeschein, die mit dem chemischen Ausbildung zu tun hat. Dafür habe ich 2 Jahre gebraucht, damit ich diese Gewerbeschein gekriegt habe, nach dem Gleichstellung mit Inländern, wo ich einer nach dem anderen zu 131 Beamten gegangen bin und 131. Beamte hat mir irgendwann mal nachgegeben und hat gesagt, okay, du darfst deinen Beruf hier praktizieren. Und von 1999, als ich meine Gewerbeschein gekriegt habe, ab 2000, 2001 bis 2006 war ich als ein Artist in Residence im Duft und Kultur, das im Durchlauben 17, dieses Parfumladen und ich, wir sind gleichzeitig bekannter geworden, anerkannt worden und nach wie vor, man weiß, in diesem Parfümerie kann man seinen eigenen maßgeschneiderten Duft kreieren lassen. Und dort, als ich die Beratungen angeboten habe, meine Klienten haben immer gesagt und erwähnt, sie hätten gerne einen Raum für sich. Und im Jahr 2003 habe ich dann hier meinen Parfumladen als Duftgalerie eröffnet und seit dann bin ich hier in der Kirchengasse 24.
0: Und was man erleben kann, wenn man hier hineingeht, das erzählst du uns gleich.

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Mit seinen Freunden gründet er mit 13 eine Band. Sie haben sich Karl der Große und die Gasköpfe genannt. Und heute ist er Karl weltweit ein Star. Ja, man kennt ihn ja sogar schon in die USA. Ja, überall ist er die große Sensation.

0: In der Kirchengasse 24 sind wir heute mit den Heimatgrüßen. Hier arbeitet jemand ganz besonderer, nämlich Yogesh Kumar als Parfümeur. Lieber Yogesh, wenn man dein Geschäft betritt, was erwartet mich als Kunde bei dir?
1: Ja, alles willkommen. Ich mache maßgeschneiderte Parfums. Wie funktioniert ein maßgeschneiderter Parfum? Wenn ich für jemanden einen maßgeschneiderten Duft kreieren darf, dann darf ich diese Person am Nacken riechen. Und wenn ich diese Person am Nacken gerochen habe, kann ich ihn beschreiben, die Elemente und der Charakter von dem Körper. Und auf diesem Grund kann ich ihn sagen, wie ein Mensch tickt, was seine Stärken und Schwächen sind und genau für diese Elemente, was in seinem Körper unterdrückt sind, welche Düfte ich verwenden werde. Mit diesen Düften machen wir eine Inspirationsrunde. Und in dieser Runde erlebt Mensch selber, wie sein gesamter System auf diesen Duftstoffen reagiert. Wie reagiert sein limbisches System, sein emotionales System und sein physischer Körper? Aus heiterem Himmel merkt Mensch beim Riechen, in welchem Körperteil bin ich entspannter oder nach wie vor verspannter. Was passiert aus heiterem Himmel? Kommen die Erinnerungen, Gefühle, Assoziationen, ganz abstrakte Zusammenhänge, die man plötzlich irgendwo im Hinterkopf gespeichert hat, aber gar nicht im Bewusstsein hat, aber die Düfte können das alles erwecken. Das passiert in der Beratungsrunde, in dem Mensch das selber gemerkt hat, was diese Düfte mit ihm zu tun haben. Nach 2, 2,5 Wochen bekommt man von mir 4 verschiedene Kompositionen. Die Kompositionen werden zu Hause getestet, jeden Tag 1, 2 bis 3 Mal auf der Haut und man sieht dann, wie der Duft mit dem Körperduft sich entwickelt, ob man damit sich wohlfühlt, ob das überhaupt gut riecht, ob man damit sich identifizieren kann. Wie reagiert Umgebung, ein Partner, Partnerin, Freunde, Menschen, Mitmenschen, Kollegen? Und in der Nacht teste ich auch den Duft, wie der Duft mit mir reagiert, wenn ich schlafen gehe. Ich teste die Düfte einfach auf meinem Handgelenk und gehe schlafen.
0: Also nicht nur ein Duft, sondern auch ein Erlebnis.

0: Lieber Yogesh, du hast uns jetzt gerade erklärt, wie so ein Duft von dir entsteht, dass man den auch testet, dass das ein Prozess ist. Verändern sich die Düfte, die ein Mensch braucht?
1: Jeder Mensch verändert sich, seinen Körperduft verändert sich und damit auch die Düfte verändern. Kein Duft kann lebenlang so bleiben, weil ein menschliches Leben ist ein lebendiger Prozess und Mensch entwickelt sich und genauso unser Körperduft auch.
0: Und du hast vorher gesagt, dass Emotionen beeinflusst werden können.
1: Ich würde nicht sagen, dass die Düfte beeinflussen die Emotionen, sondern sie aktivieren. Die Düfte können wirklich wie ein Schlüssel in unserem limbischen System etwas aufmachen und dann sind wir in einer Parallelwelt. Das kennen wir alle in unserem alltäglichen Leben. Wir sind am Weg, irgendwas zu erledigen. Plötzlich kommt ein Geruch und dann ist wie bei meinem ersten Freund oder bei meinem ersten Urlaub oder bei meinem Oma oder diese Person erinnert mich an eine bestimmte Person, der im Moment jetzt gar nicht mal relevant ist oder existiert in meinem Bewusstsein. Und plötzlich, wenn immer ich unbewusst dieser Duft gespeichert habe, dieses Gefühl ist mit diesem Duft so verankert gewesen bei mir und dieser Duft kann jetzt genau dieses Erlebnis wieder hervorrufen.
0: Die duftende Welt von Yogesh Kumar.

0: Die Heimatgrüße heute zu Gast bei einem Parfümeur. Und wir haben uns jetzt schon ganz viel darüber unterhalten, wie so ein Duft entsteht. Wenn ich mich selber ein wenig mit Duft beschäftigen möchte, dann kann ich in deine Duftakademie kommen.
1: Eigentlich jeder kann damit anfangen, weil mit unseren Nasen leben wir. Es ist mehr mit der Nase sich selber zu beschäftigen als mit den Duftstoffen. Bevor man die Duftstoffe kennenlernt oder das Können von den Duftstoffen praktizieren oder erleben möchte, man muss seine eigene Nase erlebt haben. Und dann ist das genau plötzlich eine ganz andere Welt offen. Jeder Mensch kann seine eigene innere Welt, was wir sagen, unsere Sehnsüchte über die Düfte, weil sie genau in unserer Emotionalität so uns ansprechen, die Düfte verwenden und etwas schaffen. Mit dem Duft kann man ein Gedicht, eine Geschichte, eine Welt inszenieren und dafür braucht man nur Lust und Zeit und ein bisschen Selbsterkenntnis.
0: Und wahrscheinlich ganz viel Neugier. Und deshalb wollen wir Sie alle einladen. Kommen Sie hierher in die Kirchengasse 24 und erleben Sie das selbst.

0: Lieber Yogesh, Orte riechen ja auch ganz unterschiedlich. Wie riecht Wien für dich? Wie riecht Österreich? Wie riecht diese Welt?
1: Natürlich, wie jeder Mensch, jeder Lebensraum, jede Wohnung, jede Stadt und die Stadtteile, genau das allgemein. Eine Stadt hat auch eigenes Geruch. Genau wie ich auch einen Duft für Wien kreiert habe, habe ich auch einen Duft für Österreich kreiert. Es gibt die Düfte, die genau diese emotionale Wahrnehmungen kommunizieren können oder in dem limbischen System sowas aktivieren können, wo man plötzlich damit sich so abfängt und das sagt, es war genauso wie meine erste Zeit in dieser Stadt. Oder was habe ich hier erlebt? Jede Stadt hat einen Puls oder einen Impuls. Und was bietet diese Stadt? Und diese Stadt mit dieser Stimmung und mit dem Gefühl habe ich versucht, mit den Düften zu kreieren. Und die sind alle sehr, sehr gut angekommen. Wenn Sie neugierig sind, kommen Sie und erleben Sie selber.
0: Und wenn Sie mehr über Yogesh Kumar und seine Arbeit erfahren möchten, dann finden Sie das auf www.dasparfum.com.

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1: Wir sind auch schon wieder am Ende der Sendung angelangt. Lieber Jogisch, herzlichen Dank für deine Zeit und dass du uns einen Einblick in die Welt der Düfte, in deine Welt gegeben hast. Noch eine letzte Frage. Hast du einen persönlichen Lieblingsduft?
2: Das werde ich immer wieder gefragt. Was ich sehr interessant finde, mein Lieblingsduft ist nicht ein Duftton. Ich bin begeistert von dem Patrick Süskind, der das Parfum geschrieben hat. Und die Essenz von diesem Buch kommt, die Seele aller Wesen ist ihr Duft. Und meine fast jetzt 38-jährige Erfahrungen in diesem Bereich sage ich, dein Duft durchweht das Universum ein einziges Mal. Und was mich immer fasziniert, nach wie vor, als ich angefangen habe, es hat mir eine neue Welt gezeigt und das passiert bis jetzt. Ich rieche gerne die Menschen. Ich rieche die Menschen am Nacken und sie erzählen mir ihre Lebensgeschichte in einem abstrakten Form. Und das ist menschlich, was mich fasziniert und das ist meine Inspiration. Vielen Dank.
1: Das war ein sehr schönes Schlusswort und ich bedanke mich auch bei Ihnen, liebe Zuhörer, dass Sie mit dabei waren.

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1: Mit Hannes Haab. Künstliche Intelligenz ist in vielen Unternehmen nicht mehr wegzudenken. In vielen mittleren und großen Unternehmen ist die Technologie bereits angekommen, zeigt heute eine Umfrage des Beraters EY. Allerdings haben nicht einmal ein Drittel der Firmen in Österreich eine KI-Strategie oder trauen sich nicht, KI voll zu nutzen, bestätigt uns Markus Roth, Obmann der WKO Bundessparte Information und Consulting.
2: Die Unternehmen verwenden künstliche Intelligenz aufgrund von Datenschutzbedenken zu 19% nicht. Das ist mehr geworden. Es waren mal 18, jetzt sind es 19%. Und diejenigen, die künstliche Intelligenz verwenden, bei denen haben 50%, fast 50% das Problem, dass sie Bedenken haben, dass der Datenschutz verletzt wird.
1: Roth wünscht sich einen vernünftigen Kompromiss von Datenschutz und KI, unter anderem durch lokale KI-Systeme. Weiter warten heißt es im Burgenland auf den Laborbericht zu den vergifteten HIP-Gläsern. Das Gutachten ist heute weiter ausständig gewesen, heißt es von der Staatsanwaltschaft Eisenstadt. Es geht dabei vor allem um die Frage, wie gefährlich die gefundenen 15 Mikrogramm Rattengift beispielsweise für Babys gewesen wären. Vom Gutachten soll abhängen, ob die Staatsanwaltschaft dem festgenommenen 39-Jährigen vorsätzliche Gemeingift

0: Gefährdung bis zu versuchtem Mord vorwirft. Die US-Regierung soll mit dem Iran kurz davor sein, eine Absichtserklärung zum Ende des Kriegs zu unterschreiben. Das Papier soll auch den Rahmen für Atomverhandlungen abstecken, schreiben Nachrichtenportale. Davor hat die Regierung in Teheran darauf bestanden, dass es eine umfassende, faire diplomatische Einigung geben soll. Auch US-Präsident Trump hat von großen Fortschritten gesprochen. Die Landwirtschaft meldet erste Dürreschäden. Im April hat es um 85% weniger geregnet als sonst üblich und das setzt vielen Äckern und Feldern zu. Hotspots sind unter anderem Kärnten, die Steiermark, Ober- und Niederösterreich und das Burgenland. Der dringend gebrauchte Regen ist hier auch in den nächsten 2 Wochen nicht in Sicht, sagen uns die Wetterdienste.
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2: Eine schöne Mittagspause, einen schönen Wochenteilertag. Ja, an diesem Mittwoch heute, es liegen wieder 2 Stunden vor uns. Ich bin Nadja Heiseler, kurz nach 12 haben wir's.

0: wir nun zum Wetter für Wien.
1: Heute Nachmittag überwiegt der Sonnenschein und es wird sommerlich warm mit Höchstwerten von rund 27 Grad. Zeitweise mischen Wolken mit, es bleibt jedoch weitgehend trocken. Aktuell messen wir in Wien 23 Grad. Das war unser Blick auf das Wetter.
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1: Es ist kurz nach 12 Uhr und momentan kommen Sie ohne längere Verzögerungen oder Staus voran. Kommen Sie gut an Ihr Ziel.

ist es. Und jetzt heißt Du entschuldige, ich kenne die Musik von Peter Cornelius. Und danach, da wird es Zeit für unseren heutigen Alltagstipp und der kommt heute aus Kärnten.

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1: Die Katharina aus St. Veit an der Glan in Kärnten, die hilft uns, den Wasserkocher zu entkalken. Je nachdem, in welcher Region Sie wohnen, werden Sie das Problem kennen. Irgendwann ist der Wasserkocher innen drin nur noch ganz weiß oder gräulich. Ja, und wenn sich Kalk im Wasserkocher absetzt, einfach eine Mischung aus Wasser und einem Schuss Essig oder Zitronensaft im Kocher aufkochen, kurz stehen lassen und danach gut ausspülen. Das löst Ablagerungen schnell und das Wasser schmeckt dann wieder ganz neutral.
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1: Der Mittagshit heute, der kommt von Willi Gabalier und da heißt's Fix zusammen. Und ich schaue auch noch kurz auf die Uhr. Gleich haben wir es 12:30.

Ich weiß zwar nicht, was es bei Ihnen jetzt zu Mittag zum Essen gibt, aber ich wünsche auf jeden Fall Mahlzeit an dieser Stelle. Und eins ist auch klar, morgen, da wird gefrühstückt und zwar auf dem Dach. Musik von Tina.

Hand nicht nur aufs Herz, sondern heute am Nachmittag dann auch wieder ab zum Telefon 013 wählen und dann 3x6 und 5x7 und dann einfach sagen, was Sie sich wünschen. Mein Kollege Philipp Bammer hat heute am Nachmittag Dienst und ab 15 Uhr, da erfüllt er Ihre ganz persönlichen Liederwünsche.

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1: Wir gehen gemeinsam durch die Mittagspause, offensichtlich auch ein bisschen mit der Schwiegermutter, auf jeden Fall aber mit Musik hier auf Radio VM1 und zwar jetzt von den Gossteig-Buben.

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Markus Wohlfahrt, der besingt jetzt den Weg mit dir und wir gehen diesen Weg gemeinsam und zwar hin zu den Weltnachrichten und auch in Richtung zweite Stunde von unserer Mittagspause. Gleich haben wir es eins.

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1: Mit Hannes Haab. Weil es weiterhin sehr trocken ist, macht sich das auch bei den Wasserkraftwerken bemerkbar, berichtet der Verbund. Die Laufkraftwerke des Energiekonzerns haben heuer bisher deutlich weniger Strom geliefert. Mehr von Martina Steidl.
2: Ungenau 28% weniger Strom ist bisher aus Wasserkraft erzeugt worden als im langjährigen Schnitt. Gleichzeitig müssen die Kraftwerke bei Schönwetter zurückgenommen werden, weil Photovoltaikanlagen enorm viel Strom ins Netz einspeisen. Das Wasser läuft dann ungenutzt durch das Kraftwerk, weil es bei Flusskraftwerken nicht gespeichert werden kann. Lokale Speicher beim Kraftwerk zu bauen ist nicht einfach. Oft fehlt der Platz, umliegende Grundstücke stehen zudem oft unter Naturschutz. Selbst große Batteriespeicher sind nur bedingt eine Hilfe, heißt es.
1: Bei den Pumpspeicherkraftwerken dagegen schaut die Lage derzeit besser aus. Die Wasserstände in den Speichern sind im üblichen Bereich, sagt der Verbund. Künstliche Intelligenz ist in vielen Unternehmen nicht mehr wegzudenken. In vielen mittleren und großen Unternehmen ist die Technologie bereits angekommen, zeigt heute eine Umfrage des Beraters EY. Allerdings haben nicht einmal ein Drittel der Firmen eine KI-Strategie oder trauen sich nicht, KI voll zu nutzen. Aus Angst vor Datenschutzproblemen, bestätigt uns die Wirtschaftskammer. Die Fachleute der WKO wünschen sich einen vernünftigen Kompromiss aus Datenschutz und KI, etwa wenn die KI-Systeme lokal laufen. In Deutschland hat es bundesweite Razzien der Polizei in der rechtsextremen Szene gegeben. Die Ermittler sind unter anderem gegen die Gruppen Jung und Stark sowie Deutsche Jugend voran vorgegangen. Im Fokus stehen 36 Verdächtige. Die Staatsanwaltschaft wirft ihnen unter anderem Mitgliedschaft in einer kriminellen Vereinigung vor. Beide Gruppen gibt es seit Mitte 2024. Die Mitglieder sollen sich regelmäßig getroffen und online vernetzt haben. Die aktuelle Milliardärsliste des Forbes-Magazins wird länger. Rund 400 Superreiche sind im Vorjahr dazugekommen. Im Schnitt täglich mehr als ein neuer Milliardär. Mit fast 1000 Milliardären sind die USA ganz vorne im Ranking.

0: Für Österreich haben es 8 Superreiche in die Liste geschafft. Auf Platz 1 Red Bull-Erbe Marc Mateschitz. Er soll geschätzt 38 Milliarden Euro besitzen.
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2: Ja, eine schöne Mittagspause, eine schöne zweite Stunde, kurz nach 1 haben wir es mittlerweile schon. Es geht um die Gesundheit in dieser Stunde, um die Trennkost mit Dr. Martin Juchum. Ingo Rotter und sein Musikschmankerl sind mit dabei und jetzt geht's los. Wir schauen gleich zu die Lauser hin und wie es mit dem Wetter weitergeht und was auf Österreichs Straßen los ist, das haben wir auch gleich.

0: Kommen wir nun zum Wetter für Wien.
1: Heute Nachmittag überwiegt der Sonnenschein und es wird sommerlich warm mit Höchstwerten von rund 27 Grad. Zeitweise mischen Wolken mit, es bleibt jedoch weitgehend trocken. Aktuell messen wir in Wien 24 Grad. Das waren die neuesten Wetterinformationen.
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1: Es ist kurz nach 13 Uhr und aktuell melden wir keine lang andauernden Verkehrsbehinderungen oder Staus. Wir wünschen eine gute Fahrt.

Das ist Ihre Mittagspause und da gibt's auch meistens was zum Essen. Die Frage ist, was gibt's bei uns? Da geht's jetzt gleich um die Trennkost, es geht auch ein bisschen um die Gesundheit. Dr. Martin Jukum hat uns da

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1: Ich darf die Hörerinnen und Hörer von VM1 zum heutigen Gesundheitstipp recht herzlich begrüßen. Heute sprechen wir über Trennkost. Die Aufnahme von Kohlenhydraten oder sogar Zucker verursacht einen Anstieg der Insulinproduktion. Das ist ein natürlicher Vorgang, um den Blutzucker nicht zu stark ansteigen zu lassen. Insulin ist aber auch unser Fettspeicherhormon. Das heißt, wenn wir das Fett gleichzeitig dazu liefern, kann es der Körper umso leichter in unsere Fettpolster einlagern. Viele übergewichtige Menschen können daher davon profitieren, dass sie Kohlenhydrate bzw. Zucker nicht gleichzeitig mit Fett konsumieren, sondern einen Abstand von circa 2 Stunden einhalten. Ich bedanke mich für Ihr Interesse und freue mich auf das nächste Mal.
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Dem kann ich nur zustimmen, das Radio VM1 Lied. Und Radio VM1 macht generell viel Freude. Ich wünsche eine schöne Mittagspause. Und auch mein Kollege Ingo Rotter hat gleich einmal was zu sagen, nämlich in seinem Musikschmankerl. In ein paar Minuten.

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1: Mein heutiges Musikschmankerl bringt uns die In Kreisburm, gegründet als Trio 1986. Sie feiern also heuer 40 Jahre Jubiläum und spielen vom Oberkrainer bis zum Austropop. Die In Kreisburm hören wir uns heute an, von A wie Anna bis Z wie Zenzi.

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1: Ja, heute vor 87 Jahren, also an diesem 6. Mai 1939, da wurde die berühmte Weltausstellung in New York eröffnet unter dem Motto Die Welt von morgen. Und damals zeigte man ja Zukunftsvisionen von modernen Autos bis hin zu neuen Technologien. Vieles ist mittlerweile längst Realität geworden und jetzt können wir schon gespannt sein, was heute in 87 Jahren alles auf dieser Welt sein

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Ja, flott geht's zu und flott gingen jetzt auch diese 2 Stunden vorüber. Das war's nämlich schon wieder mit unserer Mittagspause. Ich bin Nadja Heiseler, verabschiede mich.

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1: Mit Hannes Haab. Vor einem drohenden Ausnahmezustand in der Pflege warnt heute die Volkshilfe. Wenn die Politik nicht handelt, wären künftig immer mehr kranke Menschen im Alter auf sich gestellt. Eine Umfrage zeigt auch, dass viele Menschen das Gefühl haben, dass ihre eigene Pflege nicht sichergestellt ist, sagt Volkshilfedirektor Erich Fenninger.
2: Österreich hat mittlerweile ja befundeterweise sowas wie eine Zweiklassenmedizin. Und Österreich hat aber auch, wie man sieht, eine gefühlte Zweiklassenpflege. Deshalb die Forderung, leistbare Pflege, leistbare ausreichende Pflege für alle und nicht nur für wenige.
1: Mehr Unterstützung verlangt die Volkshilfe auch in der mobilen Pflege und für pflegende Angehörige, die oft unter enormen finanziellen Druck geraten, wenn etwa Therapien, Hilfsmittel oder Umbauten wie ein Treppenlift dazukommen. Die Aua hat in den ersten 3 Monaten dieses Jahres 112 Millionen Euro Verlust gemacht und das, obwohl mehr Menschen mit der Airline geflogen sind. Ein Loch in die Bilanz hat der hohe Kerosinpreis gerissen als Folge des Iran-Kriegs. Auch Kurzarbeit nach dem Sommer will Aua-Chefin Annette Mann nicht ausschließen. Es gibt aber auch eine gute Nachricht, die Aua hat für den Sommer noch genug Kerosin auf Lager. Kurz vor dem Machtwechsel in Ungarn ermittelt die Polizei im Umfeld des künftigen Ex-Premiers Orban. Wegen des Verdachts auf Untreue und Geldwäsche hat die Polizei bei Firmen eines Unternehmers Geld sichergestellt und Konten eingefroren. Die Firma soll über 10 Jahre lang Regierungskampagnen für Orban gemacht haben. Der angehende Premier Madja hat angekündigt, hart gegen Korruption vorzugehen. Weil es weiterhin sehr trocken ist, macht sich das auch bei den Wasserkraftwerken bemerkbar, berichtet der Verbund. Um genau 28% weniger Strom ist heuer bisher aus Wasserkraft produziert worden als im langjährigen Schnitt. Gleichzeitig müssen die Kraftwerke bei Schönwetter zurückgenommen werden, weil Photovoltaikanlagen enorm viel Strom ins Netz speisen. Das Wasser läuft dann ungenutzt durch das Kraftwerk. Bei den Pumpspeicherkraftwerken dagegen sind die Wasserstände in den Speichern im üblichen Bereich, sagt der Verbund.
3: Und da begrüßt Sie wieder Ingo Rotter zu Ingos Musikstund, wie immer am Mittwoch ab 14 Uhr. Ja, und wie heißt es so schön? Heut will ich lustig sein. Hier sind die Zillertaler Scherzenjäger.

0: wir nun zum Wetter für Wien.
1: Heute Nachmittag überwiegt der Sonnenschein und es wird sommerlich warm mit Höchstwerten von rund 27 Grad. Zeitweise mischen Wolken mit, es bleibt jedoch weitgehend trocken. Im Lauf des Nachmittags frischt der Wind kräftig auf. Aktuell messen wir in Wien 24 Grad. Das waren die Wetteraussichten.
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1: Es ist kurz nach 14 Uhr und momentan kommen Sie ohne längere Verzögerungen oder Staus voran. Kommen Sie gut und sicher an Ihr Ziel.

Das waren sie wieder mal, die Lechnerburm. Genießt die Stunden bei Volksmusik. Also ich genieße sie auf jeden Fall und freue mich jetzt natürlich auf die Tiroler Alpenbummler. Ein Erfolgstitel von Dieter Klingler. Ich sitz auf einem Storn.

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Heute haben wir wieder Feiertag, das war der Original Almrasch-Klang. Und jetzt geht's bei mir weiter mit Sepp Mattelschweiger und seinem Quintett Juche. Den hören Sie ja heute Abend wieder ab 20 Uhr bei seiner Sendung Sepp Let's Go. Aber jetzt heißt's pures Glück mit Musik.

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Was waren sie, die Burgschröffler und ihre verliebte Posaune? Ja, ein verliebtes Ehepaar, die schon lange beisammen sind und auch fleißig musizieren. Das sind Isabella und Franz. Und heute bringen sie uns ihren Titel Meine Heimat, das Elbögener Lied.

0: Meine Heimat, das Elbögener Lied war das mit Isabella und Franz. Und die sind jetzt beide bei mir im Studio. Den Franz darf ich gleich sagen, Elbögener Lied, wo ist denn Elbögen?
1: Ja, Elbögen ist noch nach Batz. Zwischen Batz und Matterei ist Elbögen.
0: Das ist auf der Richtung Innsbruck, Richtung Brennerpass, muss man sagen.
1: Genau, ja.
0: Und wie lange musiziert denn ihr beide schon?
1: 12 Jahre.
0: 12 Jahre, in diesem Jahr seid ihr ein Ehepaar, schon ein bisschen fortgeschritten im Alter, muss man sagen. Aber noch mit Mordsbegeisterung. 4 CDs habt ihr schon aufgenommen. Und ihr habt auch viele Evergreens, die man da drauf hört und die also jeder kennt. Und das macht ihr natürlich auch immer, wenn ihr einen Auftritt habt. Und Isabella und Franz hören wir jetzt gleich mit dem nächsten Titel. Das passt vielleicht ganz gut. Ich habe dich immer schon geliebt. Isabella und Franz.

0: Das waren Sie, Isabella und Franz. Ich habe dich schon immer schon geliebt. Und jetzt muss ich mal schauen, wie seid ihr eigentlich so zusammengekommen und wo spielt ihr denn?
1: Ja, kennengelernt haben wir uns bei Musikantentreffen in Vil. Und seitdem spielen wir nachher. Und er hat mir Singen beigebracht, weil ich habe Keyboard gespielt und gelernt eben. Und er spielt Steirische und darum hat er mir Singen beigebracht, dass wir miteinander spielen können und singen.
0: Der Franz war ja früher lange unterwegs mit dem Kreuzspitz-Echo.
2: Jawohl, aus Elbögen, ja.
0: Ja, und jetzt macht sie ja doch das eine oder andere und die Musik lasst euch ja nicht los, weil ich habe gesehen, ihr wart jetzt gerade vor kurzem beim Alpskiwetjer, Oberkrainer Musik. Ist das auch was für euch?
2: Ja, sowieso, ja.
0: Und da werden wir uns natürlich jetzt dann gleich noch eine Melodie anhören. Isabella, Zigeunerin der Berge, wie kommt es denn auf den Titel?
1: Das ist eins von meinen Lieblingsliedern, weil wir oben am Berg wohnen, ganz oben. Darum gefällt mir die Musik von Zigeunerin der Berge sehr gut.
0: Habt ihr noch irgendwelche Pläne? Wollt ihr wieder mal was aufnehmen oder soll es das gewesen sein? Jetzt gibt es ja 4 CDs von euch.
1: Ja, wir haben schon Pläne noch, was aufzunehmen. Weil wir haben eigentlich viele Lieder, die noch nicht auf der CD sind, die wir schon überall spielen eben. Und spielen dort haben wir früher auch viel im Burgenland, Niederösterreich und Steiermark, sind bei Musikantentreffen in Südtirol auch immer dabei.
0: Also wir können noch ein bisschen was erwarten.
1: Ja.
0: Ihr seid noch nicht ganz ruhig. Und ich sage einmal danke für den Besuch. Und die Zigeunerin der Berge hören wir uns jetzt an. Isabella und Franz, danke für den Besuch bei uns im Studio.
2: Danke.

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Das waren sie wieder mal, die Innkreisbuben, die heuer ihr 40-Jahr-Jubiläum feiern können. Ja, und das war Urlaubszeit für dich und mich. Ja, lang haben wir ja nicht mehr hin bis zum Urlaub. Und da findet auch der Mario K. mega gut, mega stark.

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1: Mit Hannes Haab. Kurz vor dem Start der Song Contest Woche laufen die allerletzten Vorbereitungen. Vor allem die Sicherheit ist ein großes Thema. Sämtliche Polizisten und Security-Mitarbeiter vor Ort wurden einer Sicherheitsprüfung unterzogen. Damit steht einem friedlichen Event nichts im Wege, sagt Tourismusstaatssekretärin Elisabeth Zehetner.
2: Österreich ist gut vorbereitet. Die Sicherheitsbehörden haben gemeinsam mit allen beteiligten Partnerorganisationen monatelang intensiv daran gearbeitet, damit der Song Contest sicher, friedlich und auch reibungslos stattfinden kann.
1: Für die Staatssekretärin ist der Song Contest auch ein Tourismusbooster, der 88.000 zusätzliche Gäste nach Wien bringen wird. Drei Menschen mit Verdacht auf das Hunter-Virus sind nun vom betroffenen Kreuzfahrtschiff evakuiert worden. Sie sind auf dem Weg in ein Spital in den Niederlanden, ist die Info der Weltgesundheitsorganisation WHO. Ein Passagier des Schiffes, der Ende April vom Schiff zurückgekehrt ist, wird in der Schweiz im Unispital Zürich behandelt. Das Schiff ist mit 150 Menschen an Bord von Argentinien gestartet. Die WHO vermutet, dass das Virus dort an Bord gekommen ist. Vor einem drohenden Ausnahmezustand in der Pflege warnt heute die Volkshilfe. Wenn die Politik nicht handelt, werden künftig immer mehr kranke Menschen im Alter auf sich gestellt. Eine Umfrage zeigt auch, dass viele Menschen das Gefühl haben, dass ihre eigene Pflege nicht sichergestellt ist, sagt die Volkshilfe und verlangt auch in der mobilen Pflege und für pflegende Angehörige, die oft unter enormen finanziellen Druck geraten, mehr Unterstützung, etwa wenn Therapien oder Umbauten wie ein Treppenlift dazukommen. In 24 Jahren soll Armut in der EU vorbei sein. Das ist jedenfalls das Ziel der EU-Kommission, die heute ein Sozialpaket vorgestellt hat, mit dem das gelingen soll. So sollen Menschen, die bisher vom Arbeitsmarkt ausgeschlossen waren, etwa aufgrund von einer Behinderung besser integriert werden und auch leichter einen Job finden. Die EU-Länder sollen außerdem mehr in sozialen Wohnbau investieren.
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3: Servus, liebe Hörer von Radio VM1. Wir haben natürlich ganz viel Musik vorbereitet an diesem Nachmittag. Heute Mittwoch, der Wochenteiler, der 6. Mai. Und es wird immer besser. Wir sind wie guter Wein, Altenland, Sepp und Co. So gilt es natürlich auch für diese Gruppe. Und dann haben wir gleich Wetter und Verkehr bei uns auf Radio VM1.

0: wir nun zum Wetter für Wien.
1: Heute Nachmittag überwiegt der Sonnenschein und es wird sommerlich warm mit Höchstwerten von rund 27 Grad. Zeitweise mischen Wolken mit, es bleibt jedoch weitgehend trocken. Aktuell messen wir in Wien 24 Grad. Das war unser Blick auf das Wetter.
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1: Es ist kurz nach 15 Uhr und auf den Straßen herrscht aktuell freie Fahrt ohne wesentliche Zeitverluste. Gute Fahrt und passen Sie auf sich auf.

Wolfgang Ambros und seine Corinna hat er mit dabei hier auf Radio VM1. Wir haben es gleich 15:09 und natürlich ganz wichtig auch Ihre Musikwünsche an diesem VM1 Musiknachmittag. Ich lade Sie ein, schicken Sie mir Ihre WhatsApp-Sprachnachricht oder rufen Sie mir auch einfach an unter der 013 3x6 5x7 hier bei uns auf Radio VM1. Ja, und dann gibt's natürlich auch Ihren Lieblingshit bei uns zu hören. Und jetzt träumen wir von einem kleinen Haus am Meer und das machen wir gemeinsam mit den Nockis. Viel Spaß!

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1: Liebe Hörer von Radio VM1, ja, vielleicht braucht es jetzt nur einen Kaffee für die Nachmittagssession quasi in der Arbeit. Und wir natürlich unterstützen Sie von Radio VM1 mit der besten Musik aus Österreich. Und da schaffen wir es dann auch gemeinsam gut Richtung Feierabend. Und ein bisschen zum Klatschen habe ich jetzt was mit dabei, wenn es jetzt gerade in der Nachbarschaft von Ihnen möglich ist. Nämlich die Meierhofner und Klitsche Klatsche bei uns auf Radio VM1.

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1: Genau so ist es. Sie wünschen und wir spielen natürlich Ihre Musikwünsche unter der 013, 3x die 6, 5x die 7. Und der erste Hörer hat uns schon erreicht mit einem Musikwunsch.
2: Da ist Bichler Klaus aus Leogang, aus Slavko Austenik Fan. Und ich wünsche mir von Slavko Austenik ganz ein altes Stück, die lustige Hochzeit.
1: Ja, im Idealfall ist bei der Hochzeit immer sehr, sehr lustig, aber besonders lustig jetzt bei diesem Stück von Sass Austenik und den Obergreinern haben wir das jetzt, nämlich die lustige Hochzeit.

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Ja, unverkennbarer Sound aus der Steiermark von den Packerburm. Und ja, unser Leben, die Musik, liebe Hörer, da stimmen Sie mir sicher auch zu. Und deswegen auch ganz speziell natürlich die Möglichkeit bei uns auf Radio VM1, dass Sie auch Ihre Lieblingsmusik zu hören bekommen. 013 3x die 6, 5x die 7. Ich freue mich wirklich auf Ihren persönlichen Lieblingshit am heutigen Mittwochnachmittag. Und wir machen uns jetzt eine feine Zeit mit den Alpenrebellen und ja, der Willi.

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1: Ja, wenn Sie es musikalisch lieben, dann sind Sie genau richtig hier bei uns auf Radio VM1. Und ich sag's Ihnen, wir haben jetzt einen ganz speziellen Musikwunsch, da freue ich mich jetzt drauf.
2: Servus, grüß euch, liebe Radio VM1-Hörerinnen und Hörer. Da ist der Dominik Ofner von den Schürzenjägern. Wir haben zwar eine neue Single, aber die wünsche ich mir jetzt nicht, denn ich möchte meinen lieben Freund, den Robert List, grüßen, der auch immer VM1 in der Werkstatt hört. Und wie könnte es da besser passen als wie ein Song von Zahler und List? Viel Spaß und Vergnügen dabei. Pfiat euch, hey Mann, euer Ofi.
1: Ja, lieber Ofi, hey Mann, danke für deinen Anruf. Wirklich gewaltig, dass du dir hier jetzt Zahler und List bei uns wünschst. Und natürlich auch an den lieben Robert List ganz liebe Grüße. Jetzt mit Zahler und List gibt's unendlich. Ja, da freuen wir uns jetzt auch unendlich drauf.

0: Die Hinterlechner mit einem Versprechen. Heute, da gibt's ein Gaudier. Und dieses Versprechen können wir bei Radio VM1 für Sie jedenfalls einlösen. Auch wenn es vielleicht in der Arbeit noch ein bisschen anstrengend ist jetzt am Nachmittag. Aber wir machen unser Gaudi mit viel Musik und mit Ihren Wünschen. 013 3x6 5x7 und schon geht's weiter mit dem nächsten.
1: Ja, grüß euch. Ihr seid ein super Sender und ich hätte gerne den Wunsch, den Marsch Grazer Bummler. Danke.

Die Krieglacher Musikanten und sie haben uns den Grazer Bummlermarsch aufgespielt hier auf Radio VM1, ein ganz spezieller Musikwunsch und sie können sich da natürlich auch anschließen bei den Musikwünschen auf Radio VM1 sehr, sehr gerne, wir freuen uns drauf und Liz Görgel ist jetzt auch musikalisch bei uns, ja früher ist ja mit den Skiern die Pisten runtergebrettert auf der ganzen Welt im Skiweltcup und jetzt ist sie auch musikalisch ganz vorne mit dabei und als ehemalige Skiläuferin weiß sie natürlich, wie schön das Leben ist und so heißt es auch ihr Titel hier bei uns.

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1: Liebe Hörer von Radio VM1, ja, wir sind natürlich immer ganz neu dran an den Künstlern aus Österreich und da gibt's in der kommenden Stunde was ganz Besonderes. Wir haben nämlich die Kreines bei uns auf Radio VM1 und zwar genauer gesagt mein Kollege David Traumüller hat sich mit den Kreines getroffen und da ein tolles Interview gemacht und wir werden natürlich auch einiges zum neuen Album der Kreines erfahren, die jetzt schon 10 Jahre unterwegs sind und da gibt's einiges zu hören dann in der kommenden Stunde ab 16 Uhr geht's los mit David Traumüller und den Kreinis. Und ja, David Traumüller aus der Steiermark, genauso wie unsere folgenden Künstler jetzt, die Stornkogler. Und da heißt's, die Stornis sind da. Auf geht's!

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1: Ja, vielseitig geht's natürlich weiter auch in der kommenden Stunde, liebe Hörer. Und da sind die Grein ist zu Gast bei David Traumüller zum Interview mit ihrer neuen CD mit im Gepäck. Und wir widmen uns jetzt gleich noch der Liebe mit Conny Singer, wenn's da heißt, die Lieb ist ein Wunder. Damit hat sie natürlich absolut recht. Und sie haben auch recht, wenn sie sich noch etwas wünschen im Radio VM1 Nachmittag, liebe Hörer. Nämlich die 013 3 mal die 6, 5 mal die 7, die steht natürlich nach wie vor offen für ihre Wünsche. Ich freue mich drauf und jetzt haben wir dann gleich die Nachrichten aus Österreich und der Welt um 16 Uhr. Und jetzt die Lieb ist ein Wunder mit Conny Singer.

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1: Mit Hannes Haab. Das sind gute Nachrichten aus der Wirtschaft. Siemens baut seinen Produktionsstandort in Weiz in der Steiermark aus. Dadurch entstehen 100 neue Jobs. Heute hat es den Spatenstich für die millionenschwere Erweiterung gegeben. Auch in Oberösterreichs Landeshauptstadt Linz will Siemens Energy ein neues Servicewerk bauen. 60 Millionen Euro sollen dafür fließen und 80 neue Jobs entstehen. Vom Bund kommen 7 Millionen Euro. Das Werk soll Transformatoren reparieren und General überholen. Heikler Feuerwehreinsatz bei einem Wohnungsbrand in Linz. Der Bewohner ist vor dem Feuer aufs Dach geflohen und hat von Munition und zwei Handgranaten gesprochen, die angeblich in seiner Wohnung sein sollen. Die Feuerwehr hat sich daraufhin entschieden, den Brand nur von außen zu löschen, bis Spezialeinheiten der Polizei die Wohnung überprüft haben. Den Mann hat die Feuerwehr mit einer Drehleiter vom Dach geholt. Österreich ist auf dem falschen Weg, das sagen 3/4 der Befragten in einer Umfrage fürs Meinungsforschungsinstitut Ipsos. Die Zuwanderung, die Inflation und der Zustand des Gesundheitssystems machen da den Menschen die größten Sorgen. Um das große Geld geht es heute Abend bei Lotto 6 aus 45. Es geht um einen Siebenfach-Jackpot und 8,5 Millionen Euro. Es ist der erste Siebenfach-Jackpot in diesem Jahr. Hat es bereits einen Achtfach-Jackpot gegeben, haben wir Günther Engelhardt von den österreichischen Lotterien gefragt.
2: Nein, Achtfach-Jackpot hat es noch keinen gegeben. Wenn es also jetzt keinen Sechser gibt, dann wäre es der erste Achtfach-Jackpot in der Geschichte von Lotto.
1: Annahmeschluss für die heutige Ziehung ist um 18.30 Uhr. Kurz vor dem Start der Song Contest Woche laufen die allerletzten Vorbereitungen. Vor allem die Sicherheit ist ein großes Thema. Sämtliche Polizisten und Security-Mitarbeiter vor Ort wurden einem Sicherheitscheck unterzogen. Für Österreich ist der Musikwettbewerb vor allem ein Tourismusbooster, der fast 90.000 zusätzliche Gäste nach Wien bringen wird, sagt heute Tourismusstaatssekretärin Elisabeth Zehetner.
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3: Liebe Hörer von Radio VM1, herzlich willkommen in dieser Stunde und die ist voll bepackt mit toller Musik und speziell mit den Greinis, nämlich David Traumüller wird jetzt die Greinis gleich zum Interview treffen und begrüßen hier bei uns auf Radio VM1. Davor haben wir jetzt noch Michael Kritzner mit Des bist du und dann schauen wir mal, wie es für Wetter und Verkehr so ausschaut. Schönen Nachmittag.

0: wir nun zum Wetter für Wien.
1: Heute Nachmittag überwiegt der Sonnenschein und es wird sommerlich warm mit Höchstwerten von rund 27 Grad. Zeitweise mischen Wolken mit, es bleibt jedoch weitgehend trocken. Aktuell messen wir in Wien 26 Grad. Das war das Wetter.
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1: Es ist kurz nach 16 Uhr und derzeit gibt es keine längeren Staus oder Verkehrsbehinderungen. Wir wünschen eine gute Fahrt.

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1: Liebe Hörer von Radio VM1, ich habe schon angekündigt, wir sind natürlich für Sie unterwegs in Musik Österreich, um Ihnen die besten Künstler zu präsentieren. Und der liebe David Traumüller, mein Kollege, der war auch wieder für Sie unterwegs. Und lieber David, wen hast du getroffen?
2: Und heute hier bei mir zu Gast die Krainis aus dem schönen Niederösterreich. Und der Kevin sitzt gegenüber von mir. Servus Kevin, schön, dass du da bist.
3: Servus, Christi David. Schön, dass ich da sein darf.
2: Du hast viele, viele Neuigkeiten mitgebracht. Du hast eine wunderbare CD, muss man sagen, mitgebracht. Eine neue CD. Aber fangen wir mal ganz von vorne an. Die Krainis, da steht 10 Jahre. Ihr habt euch 2016 gegründet. Und zwar du. Und wer ist da noch dabei?
3: Und zwar ist das mein Cousin, der Stefan. Mit denen haben wir 2016 das Projekt Die Krainis gestartet und sind jetzt unglaubliche 10 Jahre schon unterwegs, kaum zu glauben. Und ja, wir sind noch immer glücklich, dass wir so viele Fans und Freunde haben, die was unsere Musik hören mögen.
2: Schön gesagt. Die Krainis aus Niederösterreich heute hier zu Gast bei Radio VM1. Und ihr habt ja was Wunderbares vor, das hören wir dann gleich. Aber wo kann man euch so antreffen? Welche Veranstaltungen spielt ihr oder welche Musikrichtung bevorzugt ihr, dass ihr macht?
3: Ja, bei uns in der Umgebung, bei diversen Feuerwehrfesten und so weiter sind wir vertreten. Wir haben letztes Jahr die große Ehre gehabt, bei einem legendären Musi-Opmer in Backlenkirchen zu Gast sein dürfen, als Vorband. Und das war für uns auch ein Riesen-Highlight. Aber normalerweise sind wir natürlich bei eher kleineren Veranstaltungen anzutreffen, wie Feuerwehrfrühschoppen und diversen Volksfesten, sage ich jetzt einmal.
2: Ja, aber sollte das nicht schmälern? Auch die Feuerwehrfrühschoppen können sehr lustig sein. Jetzt da hören wir, hätte ich gesagt, den ersten Titel von eurer neuen CD. Und das wäre welcher?
3: Und zwar ist es Aufgezeit ins Wechselland, geschrieben von unserem Freund, von Manfred Meyer und von Martin Deibinger.

0: Die Krein ist aus Niederösterreich, heute hier auf Radio VM1 zu Gast. Und wir haben schon recht gemütlich, 10 Jahre werden heuer gefeiert. Und lieber Kevin, wo wird es ganz genau gefeiert?
1: Und zwar beim Feuerwehrfest in Peters Baumgarten. Das ist gleich, wenn man von der A2 in Grimmenstein auffährt, auf der linken Seite sieht man dann ein großes Festzelt und da findet das 10-Jahr-Jubiläum für die Kreinis statt.
0: Das findet im Zuge des Feuerwehrfestes statt und wen habt ihr alles mit dabei?
1: Mit dabei sind natürlich die Kogis, zufälligerweise auch mein Onkel und mein Cousin, dann die Toria, Zangwetscht, die Moskitos und den Willi Pitschei. Die sind bei uns dabei. Ab 10.30 Uhr geht das Ganze los und wir freuen uns natürlich riesig auf zahlreiche Besucher.
0: Viele bekannte Namen beim 10-Jahres-Jubiläum der Krainis. Also wer am 14. in der Gegend von Peters Baumgarten bzw. von Grimmenstein ist, unbedingt vorbeischauen. Und Kevin, die neue CD nennt sich ja auch Achterbahn. 10 Jahre Achterbahn, hat das einen ganz bestimmten Hintergrund oder warum Achterbahn?
1: Ja David, du wirst das ja wissen als erfahrener Musikant. Es gibt nicht nur Höhen, sondern auch Tiefen in der Musikszene oder beziehungsweise wenn man lang miteinander spielt. Und das ist natürlich der Titel, der was da dazu gehört, dass man das einmal beschreibt, um was in die letzten 10 Jahre gegangen ist. Und das ist natürlich eine Beschreibung, wie es beim Musikanten oft so hergeht.
0: Das ist schön gesagt, wenn jetzt wirklich, ja, es gibt Höhen und es gibt Tiefen. Es ist nicht nur bei den Musikern so, es ist allgemein so im Leben, gell? Aber ich hoffe, die Höhen überwiegen und den hören wir uns jetzt gern. 10 Jahre Achterbahn, die Krainis.

0: 10 Jahre Achterbahn, die Kreine ist hier auf Radio VM1. Zum 10-Jahres-Jubiläum gibt es natürlich auch eine wunderbare CD, ein wunderbares Jubiläumsalbum mit 12 Titeln. Ja, Kevin, erzähl einmal, einige Kompositionen sind ja von euch selbst. Ihr habt euch namhafte Komponisten eingeladen, wie den Manfred Mayer, was wir ja schon gehört haben. Wie schreibst du Titel oder wie fallen dir Titel ein? Setzt du die hin in einer ruhigen Minuten und schreibst das auf oder passiert das beim Arbeiten oder beim Autofahren? Da hat jeder sein anderes Ritual.
1: Ja, bei mir ist das eigentlich meistens so, dass mir das eigentlich spontan einfällt. Meistens fängt es mit irgendeinem Refrain-Text oder mit einer Melodie an und dann schreibst halt so weiter. Jetzt momentan neben dem Haus bauen ist es wirklich schwierig gefallen. Ist mir schwer gefallen, dass mir was einfällt. Aber wir haben es trotzdem zusammengebracht und von 12 Titeln darf man mittlerweile sagen, dass 9 Titel von unserer eigenen Feder stammen und das ist für uns was ganz Besonderes und das freut uns natürlich sehr.
0: 9 Titel aus eigener Feder, das ist eine wirklich sehr, sehr gute Leistung, muss man sagen und ja, kreative Köpfe, die Kreinis. Es ist ja nicht die erste CD, sondern ihr habt in den vergangenen Jahren schon ein Album produziert. Bei euch in der Gegend, hast du gesagt?
1: Ja, genau. Das war in Grumbach in einem Tonstudio. Und das war für uns was ganz was Besonderes. Weil die erste ist für jeden Künstler, glaube ich, was ganz was Besonderes. Und da haben wir uns einmal reinfinden müssen. Und jetzt die zweite, da haben wir sich noch mehr Mühe gegeben, dass wir mit noch mehr Schwung reinkommen. Und das war auch eine sehr lässige Erfahrung, die erste CD. Darf man nicht sagen.
0: Die zweite CD im Laufe der 10 Jahre von den Kreinis. Ein Video ist im Entstehen, hast du gesagt. Wir freuen uns auf jeden Fall schon drauf. Und jetzt hätte ich gesagt, hören wir wieder mal Musik von euch. Und welchen Titel dürfen wir jetzt spielen?
1: Jetzt darf man den Titel spielen, geschrieben von meinem Musikkollegen von Stefan, Der Sonnenschein in meinem Herz.

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1: Die Krain ist hier auf Radio VM1. 10 Jahre Jubiläum, ein neues Album und ein großes Jubiläumsfest am 14. Mai im wunderschönen Petersbaumgarten in Niederösterreich. Lieber Kevin, schön, dass du da warst. Aber bevor wir jetzt wirklich noch zum Ende kommen, was habt ihr noch an Highlights für das heurige Jahr? Beziehungsweise was steht in den kommenden Wochen, in den kommenden Monaten noch an?
2: Ja, wir haben übers Jahr jetzt sehr viele Termine. Unser Terminkalender füllt sich und ist teilweise auch schon sehr gut gefüllt. Ein besonderes Highlight ist für uns jedes Jahr unser Heimspiel, das Sommerfest in Mariensee, 14. und 15. August. Und einen ganz besonderen Termin haben wir 2027. Und zwar ist es 15. bis 17. Jänner, sind wir gemeinsam mit den Edelseher bei Muse im Schnee in Donnersbach-Wald auf der Riesenalm. Und da freuen wir uns natürlich ganz besonders, wenn wir mit solchen Größen der Volksmusik da dabei sein dürfen.
1: Wunderbare Veranstaltungen, wunderbare Musiker und ein sehr sympathischer Sitz gegenüber von mir. Die Krainis waren das hier auf Radio VM1. Lieber Kevin, vielen herzlichen Dank, dass du bei uns warst. Wenn es wieder was Neues gibt, kommt's gerne vorbei. Und jetzt kommt gut nach Hause und feiert euch ein 10-Jahres-Jubiläum gescheit am 14. Mai.
2: Dankeschön für die Einladung und wir freuen uns immer, wenn wir kommen dürfen. Danke.
3: Ja, danke an meinen lieben Kollegen David Traumüller und an Kevin von den Krainis für dieses tolle Interview. Da wird einiges bevorstehen, auf jeden Fall zum Jubiläum, jetzt zum 10-jährigen Jubiläum mit dem neuen Album obendrauf. Und jetzt kommen wir zu den Partybossen von den Jogelländern, nämlich in meiner Lederhose bin ich der Partyboss. Ja, wenn das so ist, dann auf geht's.

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1: Ja, liebe Hörer von Radio VM1, wir haben für Sie natürlich nicht nur tolle Interviews, sondern auch ganz viele tolle Musikwünsche an diesem wunderbaren Mittwochnachmittag, heute der 6. Mai. Ich hoffe, Sie verbringen einen möglichst entspannten Mittwochnachmittag und der Feierabend, der grüßt ja auch schon von nicht allzu großer Ferne. Jetzt haben wir schon den nächsten Musikwunsch gleich bei uns. 013 3x6 5x7, wir sind ganz gespannt.
2: Ja, grüß Gott, da spricht die Tanja. Mir gefällt VM1 sehr gut. Und ich möchte nämlich mir wünschen von Hansi Hinterseer, Elisabeth. Dankeschön.
1: Ja, die liebe Elisabeth, die hat uns allen den Kopf verdreht und das singt jetzt unser Hansi Hinterseer auf Radio VM1 jetzt um gleich 16:35 Uhr. Ganz viel Spaß.

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1: Und für die Stimmung hier bei uns auf Radio VM1, da sorgen Sie, liebe Hörer von Radio VM1, nämlich mit dem kommenden Musikwunsch schon wieder. Wir hauen gleich noch einen drauf und das ist er.
2: Hallo Radio VM1, Herr Scheer, könnt ihr mir heute bitte vor die Schürzenjäger die Tiroler Burmbrücke spielen? So, Gedanke, einen schönen Tag noch, pfiat euch.
1: Da wird's also nochmal richtig flott mit den Zillertaler Schürzenjägern und der Tiroler Burmpolka. Und damit wünsche ich Ihnen einen wunderbaren Nachmittag. Kommen Sie gut an Ihr Ziel, wenn Sie gerade unterwegs sind.

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1: Durch den Frühling geht's natürlich mit Radio VM1. Sie haben den richtigen Sender ausgewählt, wenn Sie die besten Künstler aus Österreich hören wollen. Und vor allem auch Ihre Lieblingstitel, die gibt's natürlich nach wie vor. 013, 3x die 6, 5x die 7 und zum Glück die Wunschbox heute ganz prall gefüllt. Und da geht's dahin mit ganz vielen Wünschen. Jetzt um 16.45 Uhr gleich der Nächste bei uns.
2: Hallo VM1, hallo Philipp, das ist Alfred. Mein Musikwunsch wäre ein Hit von Jürgen Buckelmann, besser bekannt unter seinem Künstlernamen Udo Jürgens, griechisch Schwein. Philipp, dir alle zuhören und dem VM1-Team einen schönen Tag. Danke, ciao.
1: Ja, ein Klassiker, also jetzt gewünscht dir bei uns auf Radio VM1. Und der griechische Wein, der schmeckt nicht nur gut, sondern der klingt auch ganz toll von Udo Jürgens. Und deswegen würde ich sagen, hören wir uns den jetzt sofort an. Viel Spaß!

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1: Ja, liebe Hörer von Radio VM1, der VM1 Musiknachmittag, der ist in vollem Gange mit ganz viel toller Melodie hier auf Radio VM1. Und natürlich haben wir auch in der kommenden Stunde wieder einiges zu bieten für Sie. Und zwar darf ich live im Studio begrüßen den lieben Lucky Lou. Ja, er ist ein junger Künstler und in der kommenden Stunde, da wird er mir einiges zu seiner ersten neuen Single verraten. Da freuen wir uns schon ganz speziell drauf. Und natürlich auch auf viele Musikwünsche von Ihnen, liebe Hörer von Radio VM1. Aber eines geht sich jetzt auch noch aus, nämlich ein Musikwunsch.
2: Das Brigitte, ich wünsche von Christoph Hartek, ich mach das nicht nochmal. Danke.
1: Ja, genau. Ich mach das nicht nochmal. So sieht's aus mit Christa Fatek. Aber natürlich werden wir dann dem Lucky Lou in der kommenden Stunde einige Fragen stellen zu seiner Musik. Und da freue ich mich schon drauf. Davor gibt's natürlich noch die Nachrichten aus Österreich und der Welt jetzt gleich um 17 Uhr. Viel Spaß mit Christa Fatek.

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1: Mit Hannes Harp. Noch bis übermorgen läuft die Bewerbungsfrist, wer Lehrerin oder Lehrer an einer Schule in Österreich werden will. Insgesamt sind österreichweit rund 6.500 Stellen bzw. fast 100.000 Schulstunden vom Bildungsministerium ausgeschrieben. Welche Fächer da besonders gefragt sind, haben wir in der Steiermark bei Bildungsdirektorin Elisabeth Meixner nachgefragt.
2: Es sind für Deutsch, Mathematik und Englisch, also Schularbeitenfächer, viele Stunden eingemeldet, auch für Bewegung und Sport, für Mädchen und auch für Religion, auch für den Bereich Inklusions- und Pädagogik.
1: Die meisten Lehrer werden an Volksschulen und höheren Schulen gebraucht, gefolgt von Mittelschulen und AHS. Auch Quereinsteiger mit abgeschlossener Zertifizierung können sich bewerben. Siemens baut seinen Produktionsstandort in Weiz in der Steiermark aus. Dadurch entstehen auch 100 neue Jobs. Heute hat es den Spatenstich für die millionenschwere Erweiterung gegeben. Auch in Oberösterreichs Landeshauptstadt Linz will Siemens Energy ein neues Servicewerk bauen. 60 Millionen Euro sollen dafür fließen. Rund 80 neue Jobs entstehen. Vom Bund kommen 7 Millionen Euro dazu. Das Werk soll Transformatoren reparieren und General überholen. Nachdem die Polizei im HIP-Erpresserfall am Samstag einen Verdächtigen festgenommen hat, räumt Spar jetzt HIP-Produkte wieder in die Regale. Die Supermarktkette hatte den Verkauf gestoppt, nachdem bekannt wurde, dass mit Rattengift manipulierte Gläser im Umlauf sind. Der Verdächtige ist in U-Haft, er will mit der Sache nichts zu tun haben. Die Staatsanwaltschaft wirft ihm bislang absichtlich schwere Körperverletzung vor. Noch steht aber ein Gutachten aus, welche Wirkung die Giftdosis gehabt hätte. Österreich geht mit Rückenwind in die Sommerurlaubssaison. Die Wintersaison ist nämlich mit einem Plus von über 3% bei den Nächtigungen ausgefallen. Für den Sommer haben bereits 13 Millionen Reisende ihren Österreich-Urlaub fix geplant. Weitere 11 Millionen Menschen planen ziemlich sicher, ihren Urlaub in Österreich zu verbringen. Das wäre ein Plus von 2 Millionen Ankünften, zeigt heute eine Analyse der Österreich-Werbung.
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3: Liebe Hörer von Radio VM1, ja, es geht mit einem Live-Gast in dieser Stunde hier auf Radio VM1. Bei mir ist Lucky Lu zu Gast. Servus Lucky.
4: Servus Philipp, danke für die Einladung.
3: Ja, du bist der richtige Newcomer, kann man sagen. Und heute hast du deine erste Single bei uns auf Radio VM1 jetzt mit dabei. Und gleich geht's natürlich ganz viel zu dir und zu deiner Musik. Jetzt aber starten wir mal die Stunde mit Karmstein Power und mit Wir sind nicht Rammstein. Das bist du auch nicht, oder?
4: Nein.
3: Ja, passt. Dann starten wir durch und dann schauen wir zu Wetter und Verkehr.

0: wir nun zum Wetter für Wien.
1: Der Himmel über der Stadt ist wechselnd bewölkt, teilweise auch klar. Die tiefste Temperatur liegt zwischen 12 und 16 Grad. In der Nacht frischt der Wind aus West auf. Aktuell messen wir in Wien 25 Grad. Morgen gibt es einige Sonnenstunden, jedoch ziehen zeitweise dichtere Wolken auf und am Nachmittag sind einzelne Regenschauer oder ein Gewitter möglich. Die Temperaturen liegen bei rund 23 Grad. Das war das Wetter.
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1: Es ist kurz nach 17 Uhr und auf den Straßen herrscht aktuell freie Fahrt ohne wesentliche Zeitverluste. Wir wünschen eine sichere Fahrt.

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1: Ja, und uns blüht jetzt ganz tolle Unterhaltung mit Luki Lu aus Innsbruck. Ja, servus Luki nochmal.
2: Servus Philipp, danke für die Einladung.
1: Ja, du bist ja ein richtig junger Hupfer, wie man so schön sagt, und heute bei uns auf Radio VM1. Und man kann natürlich sagen, Luki Lu, das ist ja nicht dein richtiger Name, ist ein ganz netter Künstlername. Kannst du uns auch kurz sagen, wie bist du denn da drauf gekommen?
2: Ja, meine Freunde haben ab und zu mir gesagt, Lu, einfach so, oder? Und nachher sagt mein Produzent, der Manu Stix, Luki Lu, das darf einfach geil klingen, oder? Und ja, so sind wir auf den Namen gekommen.
1: Okay, ja, das hat dann wirklich einen richtigen Hintergrund auch vom Freundeskreis, und du bist ja wirklich noch sehr jung für einen Musikanten, sag ich jetzt. Und wie kommst du denn dazu, dass du so jung schon eigene Titel auch aufnimmst, wirklich eigene Produktionen?
2: Ja, es ist halt allem schon mein Wunsch gewesen, oder, Musik zu machen und irgendwann vielleicht auch davon einmal leben zu können, oder? Und ja, ich habe davor in einer Tanzmusikgruppe gespielt und die hat sich nachher aufgelöst und nachher bin ich auf der Suche gewesen, habe aber nichts gefunden und nachher habe ich mir gedacht, wenn nicht jetzt, wenn dann, und probiere es alleine mal, halt mal nicht.
1: Ja, also richtig flexibel quasi, und du bist ja dann quasi auch von der Musik her sehr flexibel, muss man sagen, weil deine neuen Titel jetzt, die sind ja quasi auch eher in eine andere Richtung, und du hast jetzt aber auch die Tanzelmusik erwähnt.
2: Ja, genau, also Volksmusik ist natürlich auch meine Leidenschaft, oder? Aber ich glaube, es braucht auch mal etwas Fetziges und wir haben es halt krachen lassen, ja.
1: Genau, so schaut's aus. Ja, und vielleicht in dieser Szene gefallen dir dann auch die Geschwister Niederbacher, die haben wir jetzt. Dann grüßt er die Berge und dann reden wir auch zu deinen speziellen musikalischen Vorbildern gleich.

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1: Der liebe Lucky Lou ist bei mir live im Studio. Servus nochmal. Und wir haben natürlich schon einiges gehört von dir, wollen aber natürlich auch über deine neue Single sprechen, ein bisschen später. Jetzt kommen wir aber zu deinem, sag jetzt einmal, Start, wenn man so will, weil jeder hat quasi am Anfang auch ein bisschen seine speziellen Vorbilder, oder? Jeder Hobbymusiker sogar.
2: Ja, genau, also ich habe natürlich auch meine Vorbilder, wie zum Beispiel die legendären Schürzenjäger oder momentan hoch ja ganz gern Volkshilfe, gefällt mir auch ganz gut. Und einer ist natürlich ganz besonders dafür verantwortlich, dass ich, glaube ich, das in die Wiege gelegt habe mit der Musik, und das ist mein Papa, ist mein persönliches Vorbild, und deswegen dachte ich mir jetzt auch für die Alpenraudis Vollgas in Amras wünschen.
1: Okay, ja, da werden wir natürlich die Alpenraudis aufspielen lassen, also quasi ein richtig lokales Stück, das du da ausgesucht hast. Und wie ist das, wenn man quasi als junger Künstler da so reinstartet? Willst du vielleicht auch selber ein bisschen ein Vorbild sein für jene, die sich vielleicht nicht gleich drüber trauen zu sagen, jetzt mache ich eigene Produktion?
2: Naja, ich glaube, es braucht schon ein bisschen Mut. Also ich mit mir selber auch ganz lange umeinander tun, soll ich es jetzt tun oder soll ich es nicht tun. Aber mei, es ist, irgendwann wird es zu spät sein. Und jetzt ist einfach die Zeit gewesen und ich habe gesagt, scheiß drauf, ich mach das.
1: Ja, genau. Und jetzt schauen wir auch, wie es mit den Alpenraudis klingt, nämlich Vollgas in Amras, genauso wie er der Lucky Lou Vollgas gibt mit seinen Titeln. Viel Spaß!

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1: Luki Lu hier bei mir auf Radio VM1 live im Studio. Ja, ein junger Musiker mit ganz viel Leidenschaft. Du stehst ja nur am Anfang deiner Laufbahn. Wenn wir da so ein bisschen nach vorschauen, was sind denn deine musikalischen Ziele?
2: Ja, also mein Ziel ist irgendwann einmal, dass ich meine eigene Liveband habe, durch Österreich tun kann, vielleicht auch außerhalb der Grenzen. Das war halt mein großer Traum, aber ist noch ein weiter Weg dahin.
1: Ja, aber man muss groß träumen, oder? Weil sonst kann es ja gar nichts werden, wenn man den Traum nicht hat.
2: Nein, sie hat es ja schon lassen können.
1: Genau. Ja, und wenn man Musik macht, dann möchte man ja dem Publikum auch immer ein bisschen ein gutes Gefühl vermitteln, oder? Was sind deine Ziele, wenn du sagst, du möchtest das Publikum begeistern?
2: Ja, mei, also es ist, glaube ich, allem schön, wenn man irgendwie die richtige Liederwahl oder so hat, oder wenn die Leute mitgehen, mit am Feiern, mitsingen und einfach die Leute animieren und eine gute Zeit haben.
1: Ja, und du hast ja schon angesprochen, dass dein Musikstil sehr breit gefächert ist, oder? Dein neuer Titel in eine eher vielleicht modernere Richtung gehen, da war die Tanzl-Musi. Wie ist denn dein Musikstil? Was spielst denn du am liebsten, oder ist das wirklich ganz breit?
2: Mei, ich bin da ganz vielfältig. Also ich spiele von Volksmusik bis, mei, ich war jetzt auch ein Jahr bei der Militärmusik, oder? Also Blasmusik genauso so gern, und aber auch natürlich modern. Spiele auch ganz gern, also. Und genauso wie es ist jetzt, also ein bisschen Partymusik darf natürlich auch nicht fallen.
1: Ja, genau, also für jeden was dabei, und auf Radio VM1 haben wir ja auch alle diese Musikstile mit dabei, und wir sind keine Bremse, das gilt für die und auch für die Dörfer, und die lassen wir jetzt auch einen richtig flotten aufspielen. Genau, perfekt.

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1: Ja, liebe Hörer, und ich freue mich, dass Lucky Lou nach wie vor bei mir ist im Studio. Und natürlich als junger Musiker, sage ich mal, man hat dann auch einige andere Hobbys, oder? Und ich glaube, in dem Alter wird man vielleicht auch mal von anderen Dingen abgelenkt. Wie schaut es denn das bei dir so aus?
2: Ja, also meine Hobbys sind eigentlich die Traditionsvereine bei uns. Ich bin bei den Jungbauern, bei der Feuerwehr, Schurchblattler, im Fasching mit der Fasnacht, Gruppen auf dem Weg. Und ja, das ist eigentlich meine Leidenschaft. Und sonst spiele ich auch noch gern Fußball.
1: Also, wenn man jetzt nicht wüsste, dass du aus Tirol bist, dann wüsste man spätestens jetzt, kann man sagen, oder? Ja, und natürlich die Musik ist aber deine große Leidenschaft und da hast du vielleicht auch noch so, sag jetzt mal, einen Weg, den du gehen willst, sag jetzt mal, wie willst denn du die musikalisch noch weiterentwickeln?
2: Ja, Mai, also in Zukunft stehen relativ viele coole Sachen und was jetzt noch nicht so preisgeben darf, aber es wird auf jeden Fall noch mehrere Liedeln von mir geben und viele, viele Live-Auftritte.
1: Ja, das macht uns auf jeden Fall sehr gespannt auf das, was auf uns noch alles wartet. Und wir schauen jetzt einmal weiter zum Original Almrosch Knang und der Knäerlpolka. Und natürlich hören wir dann gleich noch deine aktuelle Single.

0: Der Original Almrauschklang mit der Knerlbocker hier bei uns auf Radio VM1. Ja, und der liebe Luki Lu, der will natürlich jetzt auch seine neue Single bei uns präsentieren. Und wie heißt sie denn, Luki?
1: Die heißt ganz einfach Sprühkleber.
0: Ja, der Sprühkleber. Und wie ich schon weiß, der Sprühkleber in diesem Fall ist ja nicht dazu da, dass man Sachen zusammenklebt, sondern wie so oft geht es ja um die Liebe. Was hat denn der Sprühkleber in deinem Fall mit der Liebe zu tun?
1: Ja, genau. Also, der Wortwitz ist eigentlich der, ich sprühe dich mit einem Sprühkleber an mein Herz, oder? Und ist einfach eine Liebesgeschichte.
0: Eine Liebesgeschichte, ja. Aber in stimmungsvoller Variante aufgemacht, muss man sagen.
1: Genau, so ist gute Laune, wird verbreitet.
0: Und was soll der Song genau jetzt dem Publikum transportieren?
1: Einfach gute Laune und ja.
0: Einfach eine gute Zeit mit stimmungsvoller, ja, genau. Musik, so schaut's aus. Und wen willst du genau mit deiner ersten Single erreichen? Hast du schon so den typischen Hörer, wo du denkst, der wird die Single hören und sie denken, wow, das taugt mir.
1: Ich hoffe einfach, dass für jeden ein bisschen was ist, oder? Dass sich einfach jeder gut das unlassen kann.
0: Ja, eine Liebesgeschichte, das ist für alle Altersklassen auf jeden Fall gut zu verdauen, würde ich sagen. Und deswegen, dann kleben wir uns unsere eigenen Ohrwascheln jetzt ans Radiogerät und dann horchen wir genau hin beim Sprühkleber und Luki Lu.
1: Genau, viel Spaß.

0: Der Sprühkleber von Lucky Lou, ja, da hören wir nochmal ganz zum Schluss und ja, ganz toller Titel, der da gelungen ist. Deine erste Single, muss man dazu sagen.
1: Ja, genau. Danke, danke.
0: Ja, ich würde sagen, da sprühen die Hörer von Radio VM1 sicherlich vor Begeisterung, kann man sagen. Und ja, wie schaut's denn aus? Du hast schon gesagt, einige neue Titel stehen an. Da hast du einige Pläne auf jeden Fall schon.
1: Also, ich habe große Pläne. Also, jetzt ist schon mal, jetzt lassen wir den einmal wirken ein bisschen, oder? Und, aber in Zukunft werden auf jeden Fall noch einige Titel kommen, ja.
0: Ja, und das musikalische Jahr 2026, was nimmst du dafür noch vor?
1: Mei, was nehme ich mir vor, dass ich viel live spielen gehe, dass ich coole Auftritte machen kann und ja.
0: Wo hört man denn die so live?
1: Mei, ich darf nicht so viel verraten, leider noch nicht da, aber ich weiß auf Social Media noch bekannt geben, wo ich nachher
0: also am Weg dann bin. An alle Hörer von Radio VM1 die Social Media Kanäle von Lucky Lou verfolgen und dann erfahrt mal genau, wo der Lucky so in Zukunft noch aufspielen wird. Ja, jedenfalls danke für deinen Besuch und schau mal, dass dich der Sprühkleber über ein erfolgreiches Jahr 2026 weiter begleitet. Danke für deinen Besuch.
1: Super, danke Philipp für die Einladung und schöne Grüße an die Radiogeräte. Danke.
0: Ja, und jetzt haben wir die Flotten Dulfer. Ein Busserl gibt's öfter mal.

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1: Liebe Hörer von Radio VM1, jetzt haben wir es genau 17.45 Uhr und ich weiß, dass jetzt in einer kleineren Gemeinde in Oberösterreich einige zuhören werden hier auf Radio VM1, nämlich der liebe Ronald Schimpelsberger hat nämlich eine ganz tolle Nummer in Erinnerung quasi an Goldwert und quasi an eine OD an Goldwert, nämlich Goldwert, ich mag die und damit wünschen wir jetzt ganz viel Vergnügen, speziell allen Hörern in Goldwert natürlich und allen Hörern auf Radio VM1.

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1: Ja, und nicht nur der Frühling hat schon länger gestartet, liebe Hörer von Radio VM1, sondern auch langsam aber sicher der Feierabend hier bei uns. Und wir freuen uns auf viel gute Feierabendmusik gemeinsam mit Ihnen. Unter der 013 3x6 5x7, da können Sie sich auch Ihren Favoritentitel wünschen. Und da haben wir schon den nächsten Musikwunsch.
2: Hallo Freunde von Radio VM1, Thomas Seefeld. Heute habt ihr mir gedacht, lass mal wieder mal das Duo Zillertal aufspielen. Daheim fühle ich mich wohl, im schönen Zillertal. Ich wünsche euch alle einen schönen Feierabend. Hoffentlich habt ihr einen recht an erfolgreichen Arbeitstag gehabt. Vielen Dank.
1: Ja, das hoffen wir natürlich alle. Und daheim, da fühlen wir uns wohl mit dem Duo Zillertal. Und dann geht's auch schon langsam Richtung die Nachrichten um 18 Uhr.

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2: Mit Hannes Harp. Lehrer dringend gesucht, heißt es aktuell an Österreichs Schulen. Fürs kommende Schuljahr sind insgesamt mehr als 6000 Lehrerstellen ausgeschrieben. Die Bewerbungsfrist für Interessierte läuft noch bis Freitag. In welchen Fächern ist denn der Bedarf besonders groß, haben wir Isabella Penz, Bildungsdirektorin in Kärnten, gefragt.
3: Schwerpunktmäßig liegt unsere Suche, das jetzt schon seit mehreren Jahren, im Bereich Bewegung und Sport weiblich, im Fach Deutsch und in kaufmännischen Fächern. In der Mittelschule sind die gefragtesten Fächern Englisch, Deutsch, wieder Bewegung und Sport sowie Mathematik und Sonderpädagogik.
2: Wer sich als Quereinsteiger bewerben will, braucht dafür eine bereits abgeschlossene Zertifizierung. Entwarnung beim Wohnungsbrand in Linz. In der brennenden Wohnung waren keine Handgranaten, wie das der Bewohner gegenüber der Feuerwehr behauptet hat. Ein Sondereinsatzkommando der Polizei hat die brennende Wohnung daraufhin durchsucht. Die Feuerwehr hatte von außen gelöscht. Im Einsatz waren rund 40 Feuerwehrleute, die Cobra und auch die Rettung waren vor Ort. Was den Brand in der Wohnung ausgelöst hat, ist noch unklar. Die USA und der Iran kommen einer Lösung für ein Kriegsende näher. Das ist die Info vom Vermittlerland Pakistan. Diese Hoffnung auf Frieden lässt auf den internationalen Märkten die Ölpreise abstürzen. Der Rohölpreis ist heute zeitweise unter 100 US-Dollar pro Fass und so niedrig wie schon seit Wochen nicht mehr gewesen. Weil es weiterhin sehr trocken ist, macht sich das auch bei den Wasserkraftwerken bemerkbar, berichtet der Verbund. Um genau 28% weniger Strom ist bisher aus Wasserkraft produziert worden als im langjährigen Schnitt. Gleichzeitig müssen die Kraftwerke bei Schönwetter zurückgenommen werden, weil Photovoltaikanlagen enorm viel Strom ins Netz speisen. Das Wasser läuft dann ungenutzt durchs Kraftwerk. Bei den Pumpspeicherkraftwerken dagegen sind die Wasserstände in den Speichern im üblichen Bereich, sagt der Verbund.
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4: Schön, dass Sie mit dabei sind im Radio VM1 Feierabend, liebe Hörer. Und vielleicht sitzen Sie ja gerade gemütlich im Auto am Beifahrersitz neben Ihrem Arbeitskollegen oder neben Ihrem Partner zum Beispiel und können jetzt gleich die Tierseher hören mit dem Beifahrersitz als tollen Titel. Jetzt als Eröffnung dieser Stunde auf Radio VM1 und natürlich schauen wir auf Wetter und Verkehr, wie es da so ausschaut und wünschen einen wunderbaren Feierabend hier bei uns.

0: wir nun zum Wetter für Wien.
1: Der Himmel über der Stadt ist wechselnd bewölkt, teilweise auch klar. Die tiefste Temperatur liegt zwischen 12 und 16 Grad. In der Nacht frischt der Wind aus West auf. Aktuell messen wir in Wien 24 Grad. Morgen gibt es einige Sonnenstunden, jedoch ziehen zeitweise dichtere Wolken auf und am Nachmittag sind einzelne Regenschauer oder ein Gewitter möglich. Die Temperaturen liegen bei rund 23 Grad. Das war unser Wetterüberblick.
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1: Es ist kurz nach 18 Uhr und aktuell melden wir keine lang andauernden Verkehrsbehinderungen oder Staus. Kommen Sie gut an Ihr Ziel.

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1: Die Feierabendstimmung, die haben Sie bei uns ganz gewiss, liebe Hörer von Radio VM1. Und ich habe auch schon den nächsten Musikwunsch bei uns unter der 013 3x die 6 5x die 7. Da können Sie uns natürlich nach wie vor erreichen. Und dann gibt's Ihren Feierabendhit für den heutigen Mittwoch, den 6. Mai. Ich würde sagen, den lassen wir ganz gemütlich und gemeinsam vor allem ausklingen.
2: Ja, grüß euch, liebes Radio VM1-Team. Da ist der Jakob aus Mölltal. Sitzen wir gerade in einer Firma zusammen. Gut geausnet und da hab's etwas dazu halt. Und ich hätte einen super Musikwunsch und zwar von die jungen Mölltaler Ruckzuck, auf geht's, Bum. Und möchte noch einen schönen Grüß ausrichten an die ganzen Kameraden vom Feidl-Club Oberfeller. Dankeschön und einen schönen Abend.
1: Ja, ihr habt es schon richtig fein nach einem harten Arbeitstag im Mölltal und Ruckzuck. Da holen wir uns jetzt die Stimmung von den jungen Mölltalern. Auf geht's!

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So viel Kultur, so viel Tradition.

0: hört man ganz genau, die Meißnitzer Band, die ist daheim in Salzburg, ja, und da ist ja auch besonders schön natürlich. Und wir machen weiter mit dem nächsten Musikwunsch bei uns auf Radio VM1. Ein wunderbarer Feierabend und viele Wünsche, die es zu erfüllen gilt. Viel Spaß!
1: Liebes Radio VM1-Team, da ist wieder einmal die Christina aus dem Pongau und ich wünsche mir die Unterhofalmbrücker von der Fützmoser Tanzelmuse. Ich sende euch einen lieben Gruß und danke für die super Muse.
0: Liebe Grüße zurück in den Pongau und somit geht's richtig salzburgerisch gleich weiter mit den Filzmosern, die Filzmoser Tanzelmusi und die Unterhofalmpolka. Ja, da klingt's richtig traditionell auch heraus. Viel Spaß und schönen Feierabend.

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1: Ja, liebe Hörer von Radio VM1, wir sind schon mitten im Feierabend, jetzt um 18.28 Uhr an diesem wunderbaren Mittwoch, dem 6. Mai. Und Sie wissen natürlich, die neuen Titel aus Musik Österreich, die hören Sie bei uns immer gleich sofort. Und Sonnwend hat gestern ein ganz tolles Stück herausgebracht, nämlich mit A im Alphabet. Das A im Alphabet heißt dieses neue Stück. Vier erfolgreiche Musikanten sind die Jungs von Sonnwend. Sie haben gemeinsam schon 90 Jahre Bühnenerfahrung, wenn man alles zusammenzählt, also ein Wahnsinn, was die schon quasi auf die Bühne zaubern können. Und es ist immer was ganz Besonderes, wenn man die Nummer 1 im Leben von jemandem sein kann. Einfach was ganz Schönes. Und die Band Sonnwend vermittelt es jetzt eben etwas anders mit das A im Alphabet. Und das ist erst gestern veröffentlicht worden. Und wir wollen Ihnen natürlich diesen tollen Schlagerhit jetzt auch nicht vorenthalten hier auf Radio VM1. Ein toller Schlagertitel, sehr vielfältig, Sonnwend. Unterwegs in ganz Musik Österreich. Und jetzt das A im Alphabet mit Sonnwend. Viel Vergnügen!

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1: Ja, liebe Hörer, bei Ihnen gibt's heute hoffentlich noch ein köstliches Abendessen und wir haben heute auch noch ein kulinarisches Thema beim Gesundheitstipp mit Dr. Martin Juchum, nämlich zur Trennkost und ob das so funktioniert und was da vielleicht zu beachten gilt. Dazu gibt's jetzt gleich mehr. Davor haben wir natürlich noch Musik, diesmal mit Alex Reichinger und Wenn ich in deine Augen schaue. So klingt's jetzt vor dem Gesundheitstipp mit Dr. Martin Juchum.

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1: Ich darf die Hörerinnen und Hörer von VM1 zum heutigen Gesundheitstipp recht herzlich begrüßen. Heute sprechen wir über Trennkost. Die Aufnahme von Kohlenhydraten oder sogar Zucker verursacht einen Anstieg der Insulinproduktion. Das ist ein natürlicher Vorgang, um den Blutzucker nicht zu stark ansteigen zu lassen. Insulin ist aber auch unser Fettspeicherhormon. Das heißt, wenn wir das Fett gleichzeitig dazu liefern, kann es der Körper umso leichter in unsere Fettpolster einlagern. Viele übergewichtige Menschen können daher davon profitieren, dass sie Kohlenhydrate bzw. Zucker nicht gleichzeitig mit Fett konsumieren, sondern einen Abstand von circa 2 Stunden einhalten. Ich bedanke mich für Ihr Interesse und freue mich auf das nächste Mal.
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1: Ja, die Oberkrainer Musik bei uns auf Radio VM1, die wird heute auch noch groß geschrieben, liebe Hörer, weil wir haben nämlich Sepp Let's Go ab 20 Uhr für Sie mit dabei und da gibt's Oberkrainer Klänge vom Feinsten für 2 Stunden, also bis 22 Uhr quasi, bis zum Niederlegen, bis zum Schlafen, beste Oberkrainer Unterhaltung mit Sepp Mattelschweiger und seiner Sendung Sepp Let's Go. Und schon jetzt sind die Partykrainer bei uns in den Startlöchern und sie haben die Musik als Lebensfreund und so spüren sie das jetzt auch.

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1: Wir machen natürlich einen flotten Feierabend hier auf Radio VM1 gemeinsam mit Ihnen, liebe Hörer. Aber morgen, da geht's dann auch wieder toll zur Sache. Und um 11 Uhr, da gibt's immer unsere beliebten Heimatgrüße auf Radio VM1. Und meine Kollegin Lilli Staudigl, die freut sich schon besonders auf morgen, weil da geht's nämlich um die Mundart, etwas ganz Spezielles, was wir natürlich auch alle pflegen hier in Österreich. Und ja, liebe Lilli, du bist morgen unterwegs. Wo denn genau?
2: Morgen bin ich unterwegs und zwar im Kitzbüheler Raum und zwar in Aurach bei Kitzbühel, wenn man da Richtung Paston fährt. Da gibt's ein kleines Backhäusl, nennt sich das, und da ist die Sabine Friesinger daheim. Die macht Frühstück ab 6 Personen, aber was sie noch macht, das ist ja noch viel interessanter, denn sie macht Mundartgedichte und dieser schöne Kitzbüheler Dialekt, den werden wir dann morgen hören und auch ein oder zwei Gedichte von ihr. Also freuen Sie sich drauf, morgen ab 11 Uhr in den Heimatgrüßen, da tauchen wir tief ein in die Tiroler Mundartkultur.
1: Also was ganz Faszinierendes, wie ich finde, nicht nur die Mundart, sondern natürlich auch ein bisschen das Dichten, das macht es immer ganz brisant und speziell. Die Granaten, die sind auch speziell musikalisch drauf, nämlich Du haust mich um, jetzt mit einem tollen Titel auf Radio VM1. Ich hoffe, sie haut es jetzt dabei nicht um, wenn sie das hören. Viel Spaß!

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1: Ja, liebe Hörer von Radio VM1, langsam aber sicher dürfen wir uns alle entspannen und die Musik genießen hier bei uns auf Radio VM1. Und alle Hörer, die erst jetzt aufgrund eines stressigen Arbeitstages zugeschaltet haben hier bei uns auf Radio VM1, die begrüßen wir jetzt nochmal recht schneidig mit dem Zillertalschmiss. Grüß Gott, liebe Leitln. Auf geht's!

Ja, so schön kann Musik sein. Zillertal Schmiss und die jungen Zellberger kommen jetzt. Gleich geht's weiter mit den Nachrichten aus Österreich und der Welt.

0: Die Pflege ist und bleibt ein heißes Thema. Schließlich werden die Menschen immer älter. Akuter Personalmangel macht die Lage nicht besser. Wenn die Politik nicht handelt, sind künftig immer mehr kranke Menschen im Alter auf sich gestellt, warnt heute die Volkshilfe. Auch jene, die zu Hause Angehörige pflegen, stehen stark unter Druck. Die finanzielle Belastung ist groß, sagt Volkshilfe-Präsident Ewald Sacher.
1: Hohe Selbstbehalte bei Therapien und bei Medikamenten. Die Kosten der 24-Stunden-Betreuung, die wir nicht vernachlässigen dürfen. Zusätzliche Ausgaben für Hilfsmittel, notwendige Wohnraumanpassungen, ich denke jetzt zum Beispiel nur Treppenlift und anderes.
0: Hier brauche es dringend mehr Unterstützung. Eine Umfrage zeigt auch, dass mehr als die Hälfte der Befragten sehr besorgt ist, was den künftigen eigenen Pflegebedarf betrifft. Viele haben aktuell nicht das Gefühl, dass ihre Pflege sichergestellt ist. Lehrer dringend gesucht, heißt es aktuell an Österreichs Schulen. Fürs kommende Schuljahr sind insgesamt mehr als 6.000 Lehrerstellen ausgeschrieben. Die Bewerbungsfrist für Interessierte läuft noch bis Freitag. Die meisten Lehrerinnen und Lehrer braucht im Bundesländervergleich Wien, gefolgt von Nieder- und Oberösterreich, Tirol und Vorarlberg. Wer sich als Quereinsteiger bewerben will, braucht dafür eine bereits abgeschlossene Zertifizierung. Ungarn hat beschlagnahmtes Geld wieder an die Ukraine zurückgegeben. Das schreibt Präsident Zelensky auf der Plattform X. Das Geld hat eine ungarische Antiterroreinheit Anfang März von zwei Geldtransportern aus Österreich beschlagnahmt. Die Transporter sollen 40 Millionen US-Dollar, 35 Millionen Euro sowie 9 Kilo Gold dabei gehabt haben. Grund für die Aktion dürfte der Streit um russisches Rohöl durch die Druzhba-Pipeline gewesen sein. Die aktuelle Milliardärsliste des Forbes-Magazins wird länger. Rund 400 Superreiche sind im Vorjahr dazugekommen, im Schnitt täglich mehr als ein neuer Milliardär. Mit fast 1.000 Milliardären sind die USA ganz vorne im Ranking. Für Österreich haben es 8 Superreiche in die Liste geschafft. Auf Platz 1 Red Bull-Erbe Marc Marteschitz. Er soll geschätzt 38 Milliarden Euro besitzen.
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3: Einen wunderschönen Feierabend Österreich und Sie haben es ja vielleicht schon gemütlich gemacht auf der Couch zu Hause. Aber jetzt wäre noch mal ein Zeitpunkt, um kurz aufzustehen quasi, weil die Fetzing aus dem Zillertal, die haben jetzt einen speziellen Polka-Titel. Jetzt stehen wir alle auf und dann reißen wir die Hände in die Höhe. Also alle, die nach diesem Arbeitstag nicht speziell müde sind, die können da jetzt ja mitmachen. Und mitmachen heißt natürlich auch bei Musikkarussell mit Jess Robin. Heute sind die Sulmtaler Dirndln mit dabei und das kommt dann gleich in den kommenden 10 Minuten. Jetzt aber die Fetzing aus dem Zillertal und dann gibt's Wetter und Verkehr.

0: kommen wir nun zum Wetter für Wien.
1: Der Himmel über der Stadt ist wechselnd bewölkt, teilweise auch klar. Die tiefste Temperatur liegt zwischen 12 und 16 Grad. In der Nacht frischt der Wind aus West auf. Aktuell messen wir in Wien 23 Grad. Morgen gibt es einige Sonnenstunden, jedoch ziehen zeitweise dichtere Wolken auf und am Nachmittag sind einzelne Regenschauer oder ein Gewitter möglich. Die Temperaturen liegen bei rund 23 Grad. Das waren die Wetteraussichten.
0: Der VM1 Verkehrsservice für Wien.
1: Es ist kurz nach 19 Uhr und derzeit gibt es keine längeren Staus oder Verkehrsbehinderungen. Wir wünschen eine sichere Fahrt.

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1: Wo es eine Gaude gibt, dürfen die Sulldollerdindeln und der Herr Kadel nicht fehlen, liebe Freunde. Und wie es sich für die Dindeln gehört, gibt es dazu einen Jodler, und zwar den Bierjodler. Die Sulmdaler-Dindl rund um Annemarie Stani haben ja österreichische Musikgeschichte geschrieben und mit ihrer Musik und auch dem Lied »Ich schenk dir nur rote Rosen« für Aufsehen gesorgt. Ja, und der Herr Kadel ist sowieso ein spezieller Theaterdirektor, spielt bei der Jagermusi aus Volzberg und moderierte jüngst auch die Eröffnung der Musikantenschiebe M in Schladming.

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Mit Schubidu durch den Feierabend mit den Heimeligen hier bei uns auf Radio VM1. Ja, und musikalisch geht's natürlich toll weiter in den kommenden 2 Stunden. Sepp Mattelschweiger, der ist schon in seinen letzten Vorbereitungen für die große Sepp Let's Go Sendung. Heute am Abend ab 20 Uhr bis 22 Uhr, da erwartet sie die beste Obergreiner Musik, die es zu hören gibt, natürlich mit Sepp Mattelschweiger, ein Experte in diesem Gebiet, wie wir ja alle wissen. Und morgen in der Früh, da geht's dann auch wieder toll weiter mit Freddy Fritz, meinem lieben Kollegen, der dann aufsteht mit Ihnen ab 6 Uhr, da geht's dahin, und dann natürlich auch ab durch den Vormittag weiter mit viel Musik und den Heimatgrüßen. Ich freue mich, wenn ich Sie dann morgen zu einer Stunde von Wir machen Musik auf Radio VM1 ab 14 Uhr begrüßen darf, und bis dahin eine wunderbare Zeit mit Sepp Mattelschweiger und natürlich schönen Feierabend.

Das kleine Edelweiß war das jetzt und da ist der Sepp Mattelschweiger. Ich freue mich, um 20 Uhr nach den Nachrichten geht's wieder los. Heute mit der ultimativen Oberrheiner-Sendung Sepp, let's go. Und das live und nur auf Radio VM1. Und stille Lieder, die Finchka. So machen wir jetzt gleich weiter.

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1: Mit Hannes Harp. Die Spritpreise sind durch die Spritpreisbremse der Regierung nur kurz billiger geworden, das hat der ÖAMTC heute ausgewertet. Für einen Liter Diesel haben die Österreicherinnen und Österreicher im Schnitt im April 2 Euro hinlegen müssen, für Super 1,70 Euro. Das sind um 20 Cent mehr als noch vor einem Jahr. Der Autofahrerclub fordert einmal mehr, die Steuern und Abgaben zu senken.

handelt, sind künftig immer mehr kranke Menschen im Alter auf sich gestellt, warnt heute die Volkshilfe. Es braucht daher mehr Unterstützung. Eine Umfrage zeigt auch, dass mehr als die Hälfte der Befragten sehr besorgt ist, was den künftigen eigenen Pflegebedarf betrifft. Viele haben aktuell nicht das Gefühl, dass ihre Pflege sichergestellt ist. Schwerer Unfall heute auf der Baustelle des Semmering-Basistunnels bei Steinhaus am Semmering in der Obersteiermark. Ein Arbeiter und eine Arbeiterin sind dabei verletzt worden. Sie haben einen Förderlift be- und entladen, als sich am Lift plötzlich eine Rückhalteklappe geöffnet hat. Die Frau wurde an den Beinen eingeklemmt und war kurze Zeit enormer Belastung ausgesetzt. Auch ihr Kollege wurde verletzt. Wie es zum Unfall kommen konnte, wird nun untersucht. In 24 Jahren soll Armut in der EU vorbei sein. Das ist jedenfalls das Ziel der EU-Kommission, die heute ein Sozialpaket vorgestellt hat, mit dem das gelingen soll. So sollen Menschen, die bisher vom Arbeitsmarkt ausgeschlossen waren, etwa aufgrund von einer Behinderung besser integriert werden und auch leichter einen Job finden. Die EU-Länder sollen außerdem mehr in sozialen Wohnbau investieren.

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1: Ich freue mich, schön, dass Sie da sind. Sepp, let's go, die ultimative Oberrainer-Sendung hier bei uns auf Radio VM1, jeden Mittwoch um dieselbe Zeit. Und ich freue mich schon auf eure Nachrichten, auf eure Wünsche. Ja, und dann steigen wir gleich ein. Ich darf gute Unterhaltung wünschen und vielleicht hatten Sie einen angenehmen Tag. Das freut mich umso mehr. Wenn der Tag nicht so angenehm war, dann können Sie sich vielleicht jetzt richtig entspannen. Wir steigen ein mit der Oka-Polka. Gute Unterhaltung, mein Name ist Sepp Matteschweiger.

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0: Ja, das war sie, die Goldmarie, das Ensemble Osttirol war das jetzt. 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Und sollten Sie wirklich angerufen werden von einem Meinungsforschungsinstitut oder egal von einer Telefonnummer, die einfach fragt, welches Radio Sie am liebsten hören, sagen Sie einfach Radio VM1. Das ist Ihr Lieblingssender. Ja, und eine Nachricht ist da und die hören wir uns jetzt an. Ein junger Bursche hat einen Wunsch.
1: Servus, Christi Sepp. Da ist der Hausmann Matthias aus Buchberg, von den jungen Buchberger. Wir spielen das selber auch.
0: Sehr
1: und
0: gut,
1: es hat mich wirklich gefreut, wenn du vom Heimatland Echo Frühstück im Garten spielen kenntest. Freut mich für dich. Ich wünsche dir nur das Beste. Hoffe, wir sehen uns bald. Schöne Grüße aus dem wunderschönen Buchberg am Schneeberg.
0: Ja, ich freue mich auch. Junge Musiker, junge Talente wünschen sich hier auf Radio VM1 einen Titel vom Ensemble Heimatland Echo. Frühstück im Garten. Ja, lieber Matthias und dir, wann komme ich zu euch ins Hotel und ins Gasthaus? Dann werden wir mal gemeinsam frühstücken in Buchberg am Schnee.

0: Schön, dass Sie Radio vor allem 1 hören, und wenn Sie auch einen Wunsch haben, dann einfach eine WhatsApp schreiben unter 013 3x6 5x7 oder auf diese Nummer eine Sprachnachricht an mich richten, und dann werde ich die Wünsche natürlich sehr, sehr gerne erfüllen. So wie den nächsten Wunsch, da ist jetzt der Thomas an der Reihe.
1: Guten Abend, mein lieber Sepp, hier spricht der Thomas aus Mauerbach. Bitte, ich bin heute krank und würde mir gerne bitte von den Obergreiner Polkermädels irgendeinen Titel wünschen. Mit lieben Grüßen an meine Freundin Jenny. Danke und dir alles Gute.
0: Ja, lieber Thomas, dir auch alles Gute. Gute Genesung, werd schnell wieder gesund. Das ist das Wichtigste. Und hier sind deine Obergreiner Polkermädels mit Teuflische Mädels.

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Die fidele Klarinette von den Saltenobergreinern aus Südtirol gespielt. Ja, Sie hören Radio VM1, Sie hören die Sendung Sepp, let's go. Schön, dass Sie da sind, ich freue mich. Und der Schorsch in der Nähe von Berchtesgaden, ist er zu Hause, schreibt er: Servus Sepp, kannst mir du ein Stück spielen? Kannst mir du ein Stück spielen? Und zwar von den Katrainern, wo die Anita noch mitsingt. Ja, selbstverständlich, wir, lieber Schorsch, ich habe es dann ausgesucht, und zwar die Liebe auf den ersten Blick, die Katrainer mit Anita Sore.

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beim Sternwirts, ein flotter Walzer, gespielt von den fünf Weststeirern. Ja, wenn Sie unter 013 3x6 5x7 eine WhatsApp-Nachricht schicken oder eine Sprachnachricht, dann werde ich Ihre Wünsche sehr, sehr gerne erfüllen. Genauso wie den nächsten Wunsch vom Charlie. Er schreibt: Hi Sepp, der Charlie aus Brixlake grüßt mal wieder mit schönen Grüßen nach Mariasaal, den Rauti, und mit dem Liederwunsch auf nach Reit sagt er Danke. Liebe Grüße aus Brixlake. Ja, Charlie, alles Liebe, alles Gute, danke für deine Nachricht, danke für deinen Wunsch. Und jetzt ist er da, auf nach Reit, ein etwas exotischer Wunsch, ein etwas exotischer Titel. Und zwar, ja, hört einfach zu. Da ist eine Gitarre dabei, eine Jazzgitarre zwischen auch. Und im letzten Teil, dann wird es dann wieder richtig volkstümlich. Charlie, Servus.

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Die Junggesellenpolka, Slaukausenig in altbewährter Weise mit einem Klassiker, das darf man sagen. Und jetzt gibt es einen tollen Wunsch, und zwar für die Martina aus Bayern, aus Rosenheim. Liebe Martina, schön, dass du mit dabei bist, und ich darf dir ganz, ganz eine liebe, tolle Sendung wünschen, und ja, ich freue mich, wenn wir uns irgendwann wieder mal sehen. Hier ist die schöne Kinderzeit für dich.

Ja, komm, mein Mädel, mach mal doch die Freude. Und eine Nachricht ist wieder da. Hallo Sepp, hier ist der Harry aus Kärnten. Servus Harry. Könntest du für meine Mutter bitte den Morgenmuffel von den Lechnerwurm spielen? Sie hat nämlich morgen ihren Geburtstag. Ja, dann darf ich jetzt schon alles erdenklich Gute wünschen, lieber Harry. Und mit lieben Grüßen hier von mir aus der Steiermark, von unserem Studio, für deine Mama mit dem Morgen. Muffel von den Lechnerbuben. Beste Unterhaltung. Sie hören die Sendung Sepp Let's Go auf Radio VM1.

Ja, für alle Morgenmuffel war das jetzt die Lechnerburm. Und natürlich für die Mama. Servus Sepp steht hier. Ja, es schreibt der Nachbar. Ja, ich freue mich, lieber Herr Nachbar. Wir grüßen dich heute aus der Werkstatt beim Musikobmann Martin Lackner. Wir wünschen uns einen Titel von dir. Ja, ich hab's mir fast gedacht. Ich freue mich sehr darüber. Burschenfest am Irschenberg. Mache ich sehr, sehr gerne. Und sie schreiben auch noch, liebe Grüße, der Musi Obmann, der Jackson, der Jakob Beckel und die Rebecca Wörer und der Nachbar. Na dann viel Spaß aus der oder in der Werkstatt und für euch Burschenfest am Irschenberg. Und dann, denke ich, kommt ein bisschen Werbung.

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Wir spielen heute hier die Geininger, eine tolle Oberrheiner Gruppe, und zwar aus dem hohen Norden Deutschlands. Ganz, ganz toll. Ein schöner Walzer. Und mit Mein Herzblatt vom Salzburg Sounds gehen wir jetzt dann rein in die zweite Stunde. Ich freue mich, schön, dass Sie da sind. Sie hören die Sendung Sepp Let's Go. Und ich freue mich, wenn Sie auch in der zweiten Stunde noch mit dabei sind.

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1: Ja, mit guter Laune und die Garantie dazu, das macht jetzt der Freddy Gradwohl mit seinen Allstars. Willkommen in der zweiten Stunde der Sendung Sepp, let's go. Mein Name ist Sepp Matteschweiger und ich freue mich. Schön, dass Sie mit dabei sind. Die Garantie für gute

Die Garantie für gute Laune. Manfred Gradwohl und seine Oberrheiner Allstars. Und es geht weiter mit den Wünschen. Hallo, lieber Sepp. Deine Sendung ist einfach super und bärig. Oberrheiner Musik für Herz und Seele. Ich wünsche mir die Lungauer mit Monika Aussenig. Dup, dup, du. Oder die kleine Maus. Wir bleiben bei den Lungauern mit der Monika Aussenig. Sie schreibt auch liebe Grüße aus Schwolch bei Kufstein, die Martina Steinbacher. Liebe Martina, vielen Dank für dein Kompliment und ja, einfach weiterempfehlen, wenn jemand fragt, welches Radio hört ihr? Einfach Radio VM1, das beste Radio, das wir in Österreich haben. Und natürlich die Sendung Sepp Let's Go am Mittwoch nicht zu vergessen. Und hier, liebe Martina, dup, dup, du, die Lungauer und Monika Aussenig.

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Das war sie wieder, unser steirisches Aushängeschild und unser Ausnahmetalent. Und zwar die Clara Miesebner, das Miesebner-Trio mit der Tastenklauberei. Und hier steht, Grüezi aus der Schweiz. Das freut mich immer wieder. Heute wäre mein Wunsch, lieber Sepp, von den vier Tiroler Buben, ein Herz voll Musik. Liebe Grüße von der Denise Amann. Liebe Grüße zurück in die Schweiz, Denise. Und hier sind deine vier Tiroler Buben mit ein Herz voll Musik.

0: Die Legende Helmut Lukasser und die vier Tiroler Wurm. Eine ganz, ganz tolle Melodie. Ja, vielen Dank. Vorerst einmal muss ich auch wieder mal erwähnen. Danke für eure Wünsche, danke für eure Treue. Ich freue mich immer wieder, wenn ich am Mittwoch am Abend für Sie da sein darf, für euch da sein darf und natürlich eure Wünsche sehr, sehr gerne erfülle. Danke, danke, danke. Tausend Dank. Und so, dann haben wir deinen nächsten Wunsch da. Hören wir mal rein. Wer ist das? Und ich hoffe, ich habe den richtigen Titel jetzt ausgewählt.
1: Aha. Hallo, Hans, das ist der Peter von Leuters.
0: Peter.
1: Noch was gemeint von Seefeld in Tirol. Ich wünsche mir für die jungen Ballda Trampolinbäcker. Danke.
0: Ja, Peter, sehr, sehr gerne. Ich denke, ich habe es richtig herausgefunden, und zwar die Trampolinbolker, die jungen Baldauer für den Peter aus Leutasch.

die junge Balda mit einer flotten Wolke. Und servus Sepp, würdest du mir bitte das Land meiner Träume von Oberkrainerbauer spielen? So steht's da. Danke dir, weiter so mit viel Musik und Abwechslung. Lieber Leo, ein treuer Hörer von Radio VM1 aus Beiting in Bayern. Danke, dass du immer wieder schreibst und vielen Dank für deine Wünsche. Und hier sind sie, Oberkrainerbauer und das Land deiner Träume, lieber.

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Frischer Wind aus Bayern war das jetzt, das Alpenblick-Quintett. Und für den Franz aus Stuhlfelden, lieber Franz, schön, dass du geschrieben hast, vielen Dank. Er freut sich immer wieder, wenn er die Sendung Sepp Let's Go hören kann und mit einem Wunsch vom Goldrit-Quintett, der Bau und sein Gaul. Franz, alles Liebe, alles

Die Glücksmelodie, die Moskirchner waren das jetzt da mit einer Aufnahme vom Jahre 1989 auf der CD Es klingt Musik. Ja, und lieber Alois Rainer, für dich habe ich jetzt das Südtiroler Alpenquintett und zwar Ciao, Bella, Ciao. Lieber Alois, liebe Grüße nach Wienerbach und schön, dass du immer wieder mit dabei bist. Alles Liebe und vielleicht bis demnächst.

Ciao, Bella. Ciao, das Südtiroler Alpenquintett war das jetzt eine ganz, ganz liebe, lustige, nette Nummer. Mein VM1 Musikwunsch. Doppelpunkt. Guten Morgen von den Alpenoberkreinern. So steht's da. Ich grüße alle meine Freunde in Ilmenau. Liebe Grüße, der Thomas Jahn. Macht weiter so, ihr seid spitze. Ja, da freuen wir uns über solche lieben, netten Kommentare. Da geht das Herz auf. Dann sind wir wirklich am richtigen Weg. Wir von Radio VM1 und hier ist Guten Morgen für dich. Ja, und an alle, die jetzt schon aufstehen, wird es sicherlich keiner müssen, außer es ja vielleicht Nachtschichtler oder Fernfahrer oder sonst irgendwie. Auf jeden Fall. Die Alpenoberrainer. Und ich glaube, da hat der Joschi Bunnik.

Die Hoppla-Polka von Lauchhaus und Hechen, seinen Obergeinern war das jetzt. Und jetzt gehen wieder liebe Grüße und besser gesagt raus. Und lieber Edi Wegner von den Stammtischern, dein Lied ist jetzt da, sahnerisch, steirisch aufgespielt. Liebe Grüße ins wunderbare Südtiroler Landl.

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Alpenlandbauer mit dem Heuswirt-Lied. Natürlich, die Steirer haben jetzt aufgespielt. Und liebe Verena und lieber Michael Koch, sehr, sehr gerne spiele ich euch, und zwar den Oberrheiner Gitarrenlandler. Sie schreiben, wir wünschen uns den Oberrheiner Gitarrenlandler und vielen Dank für deine tolle Sendung. Liebe Verena, lieber Michael Koch, sehr, sehr gerne. Und hier für euren Papa, und zwar für den Fritz Koch, ein legendärer Musiker, einer der besten Musiker, den ich jemals kennengelernt habe. Und hier mit seiner Gitarre wird er jetzt für euch wieder einen tollen Landler aufspielen.

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weil wir sind keine Wehe. Meine Freundin und die Voralpenland Bauer war das jetzt. Ja, liebe Katrin Gutlachsen, ich freue mich, wenn dir der Titel Auf nach Reit so gut gefällt. Ja, da freue ich mich wirklich. Und Abschied und auf Wiedersehen. So heißt es jetzt, wenn das Original Obergeiner der Z mit Alfi und seinen zwei charmanten Damen und die Moskirchner heute den letzten Titel in dieser Sendung spielen werden. Für mich wieder wie in altbewährter Weise. Es gibt eine Zeit zum Kommen und es gibt eine Zeit zum Gehen, doch die Zeit zum Gehen ist für mich gekommen. Vielen Dank fürs Mit dabei sein. Danke für eure Wünsche. Vielen Dank fürs Zuhören. Und bitte, wenn Sie gefragt werden, welchen Radiosender Sie hören, einfach sagen, Radio VM1. Der beste Sender, den kann man wirklich weiterempfehlen. Und bitte, danke, bis zum nächsten Mal, bis nächsten Mittwoch, euer Sepp Martelschweiger. Gute Nacht.

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